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1: Hallo, Stefan Kaiser hier. Schöne Nacht euch. Donnerstag ist ja seit ein paar Stunden. Und unsere Garteninfluencerin Katrin Iskam, die freut sich schon auf viele schöne Gartentipps. 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
2: Schaut bitte, dass ihr da nicht ängstlich schneidet. Ihr wisst, ein echter Gärtner braucht immer ein kaltes Herz und eine scharfe Schere. Und ich sage immer, lieber ein bisschen mehr geschnitten, wächst alles wieder nach.
1: Jetzt kommt erstmal noch gut durch die Nacht. Ab 6 gleich weckt euch Olli. Und wir hören uns, wenn ihr mögt, dann wieder zur Mittagszeit ab 12. Schöne Nacht noch, kommt gut durch.
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1: Wenn ich heute so Songs wie True Faith oder Blue Monday von New Order höre, da bin ich sofort in Gedanken in meiner Stammdisco. Die Disco war nicht so dolle, aber die Musik irgendwie schon. Bundeswehrzeit in Norddeutschland. Ich fuhr, glaube ich, das einzige Bundeswehrgerät mit eingebautem Autoradio. Und aus dem dröhnte dieser Song von Heinz-Rudolf Kunze. Ja, Denver natürlich mit Crystal und mit Alexis, auch super, der Zickenkrieg im Rosenteich.
2: Alexis, Sie haben das Fass endgültig zum Überlaufen gebracht.
1: Das könnten Sie heute eigentlich auch gerne nochmal wiederholen, finde ich. Richtig schöne Erinnerungen.
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1: Hallo, Stefan Kaiser hier. Schöne Nacht euch. Donnerstag ist ja seit ein paar Stunden. Und unsere Garteninfluencerin Katrin Iskam, die freut sich schon auf viele schöne Gartentipps. Jetzt, wo es wieder so ein bisschen mehr oder weniger regnet, hat sie die tollen Tipps für euch parat.
2: Schaut bitte, dass ihr da nicht ängstlich schneidet. Ihr wisst, ein echter Gärtner braucht immer ein kaltes Herz und eine scharfe Schere. Und ich sage immer, lieber ein bisschen mehr geschnitten, wächst alles wieder nach.
1: Jetzt kommt erstmal noch gut durch die Nacht. Ab 6 gleich weckt euch Olli. Und wir hören uns, wenn ihr mögt, dann wieder zur Mittagszeit ab 12. Schöne Nacht noch, kommt gut durch.
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1: Einer der größten Sommerhits ist in Wahrheit schwer depressiv.
2: Bei Cruel Summer denken viele sofort an Sonne, die 80er, Cabrio und Feriengefühl. Dabei ist der Song von Bananarama eigentlich das genaue Gegenteil eines fröhlichen Sommerhits.
3: Denn hier geht's gar nicht um Urlaub, sondern um Einsamkeit. Um dieses Gefühl, wenn draußen alle Spaß haben, die Stadt glüht, alle sind unterwegs und du selbst hängst irgendwie emotional komplett daneben.
2: Genau das macht den Song so stark. Die Musik hat so einen tanzbaren 80er-Puls, aber darunter liegt ein richtig melancholischer Kern. Sommer eben nicht als Freiheit, sondern als Zumutung.
3: Die drei von Bananarama haben später erzählt, dass genau dieses London-Gefühl dahinter steckte. Heißes Wetter, leere Straßen, alle sind wohl irgendwo und man selbst fühlt sich zurückgelassen.
2: Und obwohl der Song 1983 erstmal kein Riesenhit in den USA war, bekam er ein paar Jahre später ein zweites Leben. Durch den Film Karate Kid. Danach war Cruel Summer endgültig weltweite Popgeschichte.
3: Das ist überhaupt das Schönste an diesem Song. Er klingt auf den ersten Blick nach Sommerplaylist, auf den zweiten aber eher nach Herzschmerz mit Sonnenbrand.
2: Also, ein Sommerklassiker? Ja, aber mit ziemlich trübem Innenleben. Hier sind Bananarama mit dem Hit für alle, die bei 30 Grad Liebeskummer haben. Cruel Summer.
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0: bin sehr happy und freue mich, dass ich diesen Song überhaupt in meinem Leben habe. Ganz, ganz viele Titel erinnern mich dann an meine Familienzeit von damals, als wir alle noch zu Hause gewohnt haben, und da freue ich mich dann doll. Flashdance, der Film.
1: Du musst einfach deine Augen schließen, dann kannst du die Musik sehen.
0: Hauptsache, es ist funky, und dann habe ich auch wirklich genau wieder die Bilder im Kopf von damals.
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1: Mit Malte Albrecht, guten Morgen. Das Heizen könnte in den nächsten Monaten für viele von uns deutlich teurer werden. Deshalb schlagen Verbraucherschützer jetzt Alarm. Thorsten Adolfs aus dem News-Team, warum machen sich die Experten denn Sorgen um die Gasreserven für den kommenden Winter?
2: Weil unsere Gasspeicher im Moment bei weitem nicht so voll sind wie noch vor einem Jahr. Die Vorsitzende des Verbraucherzentrale Bundesverbandes POP hat der RP gesagt, dass uns das im Winter richtig Probleme bereiten könnte. Ein Grund ist der Iran-Krieg. Weil die wichtige Straße von Hormus blockiert ist, wird der Transport von Gas und Öl weltweit extrem schwierig. Und das treibt die Einkaufspreise so stark nach oben, dass viele Händler im Moment lieber abwarten, statt Gas für die kalte Jahreszeit einzukaufen. In Deutschland sind die Speicher gerade mal zur Hälfte gefüllt. Im vergangenen Jahr um die Zeit waren wir da schon bei fast 70%.
1: Was kann ich als Gaskunde jetzt tun, um mich vor einer bösen Überraschung bei der nächsten Abrechnung zu schützen?
2: Die Verbraucherschützer sagen, man sollte jetzt aktiv werden und die bestehenden Verträge prüfen. Im ersten Schritt sollte man schauen, ob der eigene Tarif eine Preisbindung hat, die auch über den Winter hinaus gilt. Wenn das der Fall ist, dann ist man erstmal auf der sicheren Seite. Wenn nicht, lohnt es sich auf jeden Fall, jetzt die Preise zu vergleichen und vielleicht zu einem günstigeren Anbieter zu wechseln, bevor die Kosten weiter steigen. So kann möglicherweise verhindert werden, dass es am Ende des Winters eine hohe Nachzahlung gibt.
1: Dankeschön, Thorsten. Und das sind weitere Nachrichten. In mehreren Bundesländern haben Unwetter am Abend schwere Schäden angerichtet. In Fürstenwalde in Brandenburg soll es sogar einen Tornado gegeben haben. Dabei wurde ein Dach abgedeckt und Bäume stürzten um. In Rheinland-Pfalz wurde eine 58-jährige Frau von einem herabstürzenden Baum erschlagen. Eine weitere Frau erlitt schwere Verletzungen. Auch in Hessen, Bayern und Thüringen gab es zahlreiche Einsätze. Weil die Verhandlungen kaum vorangekommen sind, hat US-Präsident Trump dem Iran jetzt mit einem beispiellosen Wirtschaftskrieg gedroht. Außerdem warnte er auch andere Länder vor gewaltigen wirtschaftlichen Konsequenzen, falls sie den Iran unterstützen. Trotz bestehender US-Sanktionen will Trump Ölschmuggel, Geldtransfers und Tarnfirmen noch schärfer ins Visier nehmen. Prinz Harry kehrt offenbar gemeinsam mit seiner Frau Meghan und den Kindern nach Großbritannien zurück. Mehrere britische Medien berichten von einem Umzug noch Ende dieses Monats. Die Kinder sollen auch schon für den Schulstart im September an einer britischen Schule angemeldet worden sein. Die Familie plant demnach ein Leben in einer privaten Residenz außerhalb von London. Offiziell ist noch nichts bestätigt. Zuletzt hatten sich Harry und König Charles aber wieder angenähert.
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1: Heute sind mal mehr, mal weniger Wolken unterwegs. Stellenweise kommen Schauer runter. Auch kurze Gewitter sind dabei. In Rheine werden es 20 Grad und in Gelsenkirchen sind 22 Grad drin.
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1: Drei Staus haben wir schon. A4 Aachen-Köln zwischen Kreuz Köln-West und Köln-Eifeltor. 2 Kilometer, 3 Minuten plus. A31 Gronau-Oberhausen zwischen Schermbeck und Dorsten. Dichter Verkehr mit 8 Minuten. Und A33 Brilon-Bielefeld zwischen Kreuz Wünnenberg-Haaren und Borchen. 2 Kilometer, 22 Minuten länger dauert es da.
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3: Und wir starten gemeinsam rein in diesen Donnerstag mit der einzigen norwegischen Band, die es jemals auf Platz 1 der US-Charts geschafft hat. Aha. Gibt's gleich zum Munterwerden heute früh mit ihrem klasse 80er The Sun Always Shines on TV. Und vorher habe ich noch so einen richtig fröhlichen und stimmungsvollen 70er für euch von Middle of the Road. Chirpy, chirpy, cheep, cheep.

0: schon richtig. Energiegeladene 80er bei Radio Mixtape von Aha. The Sun Always Shines on TV. 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
2: So sieht's aus. Und der nächste Song ist von einer ganz, ganz großen Band. Wir sind Riesenfans von dieser Band, haben die live gesehen, kennengelernt. Lief rauf und runter auf unserem privaten Mixtape, natürlich im Tourbus. Überall, wo wir sind, begleitet uns diese Band Queens of the Stone Age. Nicht gerade ein Country-Track, aber ein sehr, sehr schönes Lied mit dem schönen Namen I Sat by the Ocean. Jetzt kommen wir zu den Sonics, unseren Namensgeber. Die haben nämlich einen Song aus den 60er Jahren, der heißt Boss Hoss. It's a real Boss Hoss. Den haben wir natürlich längst gespielt. Deswegen kommt jetzt ein anderer von den großartigen Sonics und der heißt Strychnine.
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0: Kuschelt sich so richtig ins Ohr. Dieser hervorragende 90er von Sting. Fields of Gold bei Radio Mixtape. 1982 kam an diesem Album wirklich niemand vorbei. Thriller von Michael Jackson schaffte es in vielen Ländern der Welt auf Platz 1. Produziert wurde es von Quincy Jones und Michael. Und einen großen Anteil an diesem Album hatten auch die Jungs von Toto. Die wurden nämlich als Studiomusiker engagiert, um für den nötigen Pop-Rock-Sound zu sorgen. Und nicht nur das, Toto-Keyboarder Steve Porcaro, der schrieb sogar einen Song für Michaels Album. Die sehr, sehr gefühlvolle Ballade Human Nature. Und im gleichen Jahr, als Michaels Album Thriller erschien, haben Toto auch diesen großartigen Rocksong hier veröffentlicht, Rosanna. Ich bin Oliver Behrendt, wünsche euch einen tollen Donnerstag.
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1: Und ich bringe euch jetzt mal in Schwung mit Musik aus den 60ern von den bezaubernden Chiffons. One Fine Day. Schönen guten Morgen.

0: wurde 1983 mit einem Grammy in der Kategorie Best Rock Performance by a Group ausgezeichnet. Und das wirklich mehr als verdient. Genialer Rocksong. Survivor mit Eye of the Tiger bei Radio Mixtape. Unser Elvis Eifel ist auch mal ausgezeichnet worden. Und zwar für einen seiner zahlreichen Telefonstreiche. Da hat er einen Axel Springer Preis für jungen Journalismus bekommen. Für seinen heutigen Anruf müsste Elvis Eifel eigentlich auch ausgezeichnet werden. Also zumindest vom Deutschen Tierschutzbund. Aber hört's einfach gleich selbst nach Randy Newman und Boney M.
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0: 20 Minuten vor 7. Schön, dass ihr heute Morgen eingeschaltet habt. Hier ist Radio Mixtape.
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0: ist der Soundtrack aus dem Streifen Toy Story von 1995 von Randy Newman. You've got a friend in me bei Radio Mixtape. In diesem Sommer war es ja im Prinzip völlig egal, ob wir einen Pool oder einen Teich im Garten haben. Hauptsache irgendetwas zum Abkühlen. Unser Elvis Eifel, der zieht da aber jetzt mal ganz klare Grenzen.
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2: Obremski.
3: Der NABU hier, schönen guten Tag. Herr Obremski.
2: Wer ist da bitte?
3: Der Naturschutzbund.
2: Ach, hallo.
3: Herr Obremski, ich habe eine Frage. Wir machen bei Ihnen im Gebiet auf den Feldern und Äckern ja jetzt im Spätsommer, Herbst auch wieder Vogelzählungen. Wir waren ja im Frühjahr auch da und uns ist eine Veränderung aufgefallen.
2: Haben wir schon mal gesprochen oder so? Oder?
3: Es geht darum, dass Sie bei sich immer so einen wunderschönen Teich hatten auf dem Grundstück. Und da haben wir viele Vogelarten gezählt und beobachtet. Und jetzt,
2: bei mir auf dem Teich?
3: Und jetzt waren die Kollegen dort auch wieder zur Vogelzählung und haben gesagt, da ist gar nichts mehr.
2: Wir haben auch keinen Teich mehr.
3: Wie, Sie haben keinen Teich mehr? Haben Sie den weggemacht?
2: Ja, richtig. Bei mir war zweimal der Kranich, hat alle meine Goldfische rausgeklaut, weil ich den Teich weggemacht. Wieso? Warum? Ich verstehe jetzt die Frage nicht.
3: Der Kollege hat gesagt, er hätte mal so geguckt, er hätte irgendwie einen Pool oder so gesehen.
2: Ja, aber was geht Sie an, was ich in meinem Garten habe? Das verstehe ich jetzt nicht.
3: Nein, Ihr Garten geht mich nichts an, aber der Naturschutz doch, die Vögel. Sie haben da jetzt einen Lebensraum, einen artenerhaltenden Lebensraum durch einen Pool ersetzt.
2: Aber verstehe ich nicht. Also Sie sagen mir jetzt oder beschweren sich, dass ich meinen Teich wegmache? Oder was
3: ich? Naja, beschweren tue ich mich nicht, sondern eigentlich fordere ich Sie auf, das rückzubauen.
2: Wer sind Sie, dass Sie mich hier anrufen und mir erzählen, was ich hier auf meinem Grund und Boden zu machen habe?
3: Sie können mit Ihrem Garten machen, was Sie wollen. Aber Sie haben in Ihrem Garten ein wunderschönes Biotop gehabt für seltene Arten.
2: Ich weiß nicht, wo Sie diese Telefonnummer her haben. Wo haben Sie diese Telefonnummer her?
3: Es geht mir jetzt einfach nur darum, es gibt ja Gesetze.
2: Nee, stopp. Wo haben Sie meine Nummer her?
3: Die hat mir jemand gegeben.
2: Wer hat Ihnen Ihre Nummer gegeben?
3: Das war der Markus.
2: Okay, wie heißen Sie?
3: Ich heiße Elvis Eifel.
2: Du Scheiße. Das ist ja unglaublich. Unglaublich.
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0: Damit ihr bestens informiert in den Donnerstag startet, bringt euch mein Kollege Malte Albrecht jetzt bei Radio Mixtape auf den neuesten Stand. Und direkt danach habe ich für euch Musik, die garantiert für gute Laune sorgt. Aber mit Fernando aus den 70ern und Soul Sister aus den 80ern mit The Way to Your Heart.
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2: Mit Malte Albrecht, schönen guten Morgen. Der Arzt übersieht einen Knochenbruch oder Laborwerte werden vertauscht. Jedes Jahr wenden sich viele Menschen wegen eines Behandlungsfehlers an den medizinischen Dienst. Heute legen die Gutachter neue Zahlen vor. Schon seit Jahren zeigt sich, Behandlungsfehler sind keine Einzelfälle. Patientenschützer machen deshalb jetzt Druck. Sie fordern mehr Transparenz. Es brauche ein zentrales Register für solche Fehler, heißt es. Thorsten Adolfs hat mehr zum Thema.
3: Es gehe darum, Behandlungsfehler in Kliniken und Praxen nicht länger unter den Teppich zu kehren. Das hat der Vorstand der Deutschen Stiftung Patientenschutz Brüsch der NOZ gesagt. Im Moment werde nur ein Bruchteil der Fälle öffentlich, weil Statistiken zu Behandlungsfehlern oft lückenhaft seien. Brüsch findet, dass die Fehlerkultur in unserem Gesundheitswesen unterentwickelt ist und die Politik das Thema einfach zu lange schleifen lässt. Er wünscht sich, dass Kliniken und Praxen verpflichtet werden, Fehler aktiv zu melden. Im Moment läuft das Ganze auf freiwilliger Basis, was laut Brüsch völlig an der Realität vorbeigeht. Außerdem fordert er, dass es für Betroffene leichter werden muss, ihr Recht zu bekommen, zum Beispiel durch eine Beweislastumkehr. Das bedeutet, wenn vieles darauf hindeutet, dass bei der Behandlung etwas schiefgelaufen ist, müssen nicht mehr die Patienten beweisen, dass ein Fehler gemacht wurde, sondern die Mediziner müssen nachweisen, dass sie alles richtig gemacht haben. Neben dem Register wünschen sich die Patientenschützer einen speziellen Härtefallfonds, damit Menschen, die durch Ärztefehler zu Schaden gekommen sind, schneller und unkomplizierter Hilfe erhalten.
2: Und nun weitere Nachrichten im Überblick. Der Verbraucherzentrale Bundesverband warnt wegen der niedrigen Gasspeicherstände vor höheren Kosten für Gaskunden. Die Einkaufspreise für Gas würden seit Beginn des Iran-Kriegs deutlich steigen, sagte Verbandschefin Popp der RP. Verbraucher sollten jetzt prüfen, ob ihr Vertrag über den Winter hinaus eine Preisbindung vorsieht. Die deutschen Gasspeicher sind derzeit nur zu gut 50% gefüllt. Nach dem Fund einer Sprengstoffdrohne am Leipziger Flughafen fordern die Grünen einen Drohnengipfel im Kanzleramt. Das steht in einem Fraktionsantrag, der dem Tagesspiegel vorliegt. Die Grünen werfen Innenminister Dobrindt Symbolpolitik vor und verlangen, dass grundsätzlich die Bundespolizei für die Drohnenabwehr zuständig sein soll. Schwere Unwetter hat es heute Nacht in Teilen Deutschlands gegeben. Vor allem die Mitte des Landes war betroffen. In Fürstenwalde in Brandenburg soll sogar ein Tornado Schäden angerichtet haben. In Rheinland-Pfalz kam eine Frau durch einen umstürzenden Baum ums Leben. Eine weitere Frau wurde schwer verletzt. Auch in Hessen hat es heftig gekracht. Im Lahn-Dill-Kreis wurden Dutzende Häuser teils massiv beschädigt. Laut Polizei deckte hier mutmaßlich eine Windhose ganze Dächer ab. In einigen Orten fiel auch der Strom aus. Wetterbedingte Einsätze gab es außerdem in Bayern und Thüringen.
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2: Heute gibt es mal Sonne, mal Wolken. Stellenweise kann es auch nass werden und gewittern. Die Temperaturen steigen auf 20 Grad in Coesfeld und 22 Grad in Viersen.
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2: Mit den Staus ab 3 Minuten. A4 Aachen-Köln zwischen Kreuz Köln-West und Köln-Eiffeltor. 3 Kilometer, 7 Minuten Zeitverlust. Und andersrum A4 Köln-Aachen zwischen Kreuz Köln-Gremberg und Kreuz Köln-Süd. 2 Kilometer plus 3 Minuten. Und die A31 Gronau-Oberhausen ist zwischen Schermbeck und Dorsten nach einem Unfall gesperrt. Im Moment 3 Kilometer Stau und 31 Minuten warten ab Lembeck.
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0: Schönen Donnerstagmorgen, jetzt ist es kurz nach 7. Die Band ABBA ist ja einfach Kult. Auch wenn die Gruppe schon seit Jahrzehnten keine Konzerte mehr spielt, gibt's immer mal wieder zahlreiche ABBA-Feten. Zum Beispiel am 12. September die Mamma Mia Party in Oberhausen. Und am 26. September findet in der Stadthalle Soest eine ABBA Dancing Queen Show statt. Da hört ihr dann garantiert auch den genialen 70er der Schweden, den ich euch gleich spiele, nämlich Fernando. Und jetzt gibt's erstmal einen mitreißenden 80er von Soul Sister, The Way to Your Heart.

0: feiert in diesem Jahr 50. Geburtstag dieser herausragende Song von ABBA, Fernando, bei Radio Mixtape. Wirklich Wahnsinn, wie schnell die Zeit vergeht. 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Zum Beispiel auch Claudia Susanne aus Münster-Heldrup. Sie hat uns vor kurzem entdeckt und meint:
1: 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Ich habe über 3 Stunden zugehört und es kam ein Song nach dem anderen. 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
0: Das freut uns natürlich riesig, und wenn ihr in eurem Freundes-, Bekannten- oder Kollegenkreis auch noch Leute kennt, die Radio Mixtape noch nicht gehört haben, dann empfehlt uns sehr, sehr gerne weiter und sorgt dafür, dass die Radio Mixtape-Familie immer größer und größer wird.
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0: Guten Morgen um 20 Minuten nach 7. Ihr hört Radio Mixtape.
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0: Ende der 70er mal für großes Aufsehen gesorgt. Meat Loaf bei Radio Mixtape. Der Musiker hat nämlich Anfang 1979 seine Freundin Leslie geheiratet. Und zwar 3 Wochen, nachdem sich beide in einem Aufnahmestudio kennengelernt hatten. Als Meat Loaf mal gefragt wurde, ob diese Heirat nach 3 Wochen nicht vielleicht ein bisschen überstürzt gewesen sei, meinte er nur grinsend, wenn du nach 3 Wochen noch nicht weißt, ob du die Person heiraten willst, wann dann? Immerhin. Die Ehe von Leslie und Meat Loaf hielt 22 Jahre. In dieser Zeit haben manch andere ja schon 3 Ehen hinter sich, ne?
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1: Einen ihrer größten Hits verdankt die Band Smokey der australischen Gruppe New World. Die hat nämlich Anfang der 70er die Single Living Next Door to Alice geschrieben und veröffentlicht, die Smokey 1976 sehr erfolgreich gecovert hat. Sally.

0: Klingt nach Urlaub, feinem Sandstrand und Meer. Dieser wunderschöne 80er von dieser, das Voyage, Voyage bei Radio Mixtape. Der Sommer 2026 wird in die Geschichte eingehen als einer der schweißtreibendsten, heißesten und trockensten aller Zeiten. Und dieser Song hier beschreibt die letzten Wochen eigentlich ziemlich perfekt.
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2: Einer der größten Sommerhits klingt schon nach Hitze und war technisch seiner Zeit voraus.
3: Sommerhits handeln meistens von Strand, Freiheit, Eis am Stiel und irgendeiner Romanze bei Sonnenuntergang. Summer in the City von Love and Spoonful macht genau das Gegenteil.
4: Hier ist der Sommer nicht romantisch, sondern anstrengend. Die Stadt glüht, alles klebt, man schwitzt schon beim Atmen. Und genau deshalb fühlt sich der Song auch so echt an.
3: Und um den Song auch noch authentischer zu machen, hatte Frontmann John Sebastian eine besondere Idee. Echte Stadtgeräusche. Autohupen, Presslufthammer, Straßenlärm. All das wurde in den Track eingebaut. Dann hatte Sebastian noch die Idee, mit einer Autohupe zu starten. Und der Soundmann hatte sogar sofort einen VW zur Hand.
5: And we started talking about what if there were traffic. In those days, if you wanted sound effects, you called a sound man, and it was a radio sound man. I think I said, wouldn't it be funny if it all starts with one really puny sounding horn? And this old Jewish sound man goes, wait. I have a Volkswagen.
4: Zu hören ist hier übrigens die Straßenatmosphäre der 48. Straße in New York. 1966 war das fast schon kleines Soundkino fürs Radio. Und obwohl im Text tagsüber erstmal nur gelitten wird, kippt die Stimmung nachts. Dann wird's plötzlich lebendig, sexy, elektrisch. Also, tagsüber Hitzschlag, nachts Großstadtmagie.
3: Und genau diese Mischung machte den Song zum Nummer 1-Hit in den USA. Ein Sommerklassiker, aber keiner mit Palmenkulisse, sondern mit Beton.
4: Hier sind Love and Spoonful mit dem wahrscheinlich schweißtreibendsten Sommerhit aller Zeiten. Summer in the City.
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0: Mittlerweile ist es 7.44 Uhr. 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

0: diesen erstklassigen Power-Song von 1978 halb Europa ab. Platz 1 in Deutschland, der Schweiz und den Niederlanden. Die niederländische Band Love mit You're the Greatest Lover.
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0: Auf dem Bonner Münsterplatz beginnt heute das 33. Weinfest. Euch erwarten dort Wein, Sekko und Sekt und das natürlich auch alkoholfrei. Neben Weinständen aus Rheinhessen und von der Nahe gibt es auch leckeres Essen und eine Menge Live-Musik. Das Weinfest wird heute Abend um 18 Uhr von der Weinkönigin und dem Bonner Oberbürgermeister eröffnet. Seid ihr bereit für eine Reise in die Welt der Magie? Dann lasst euch in Roncallis Varieté Apollo in Düsseldorf verzaubern. Taucht ein in eine faszinierende Welt, in der die Grenze zwischen Realität und Illusion verschwimmen und lasst euch vom virtuosen Können preisgekrönter Zauberkünstlerinnen und Künstler, beeindruckender Artisten und eines mitreißenden Balletts in den Bann ziehen. Die Show It's a Kind of Magic startet morgen um 20 Uhr. Tickets bekommt ihr dann noch an der Abendkasse.
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8: Schön, dass ihr auch heute Morgen wieder Radio Mixtape eingeschaltet habt. Als Dankeschön spiele ich euch gleich zwei Spitzensongs aus den 60ern und 80ern. Freut euch auf die Beatles mit Obladi Oblada und auf Tina Turner mit What's Love Got to Do With It.
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10: Mit Malta Albrecht, schönen guten Morgen. Die Lage im Iran-Konflikt spitzt sich wieder zu. Jetzt droht US-Präsident Trump Teheran mit einem massiven Wirtschaftskrieg. Thorsten Adolfs aus dem News-Team, was genau hat Trump da vor?
11: Er hat auf seinem Online-Dienst Truth Social angekündigt, den Iran komplett isolieren zu wollen. Und er droht jedem Land, das den Iran noch unterstützt, zum Beispiel bei Ölgeschäften oder Finanztransfers, mit harten wirtschaftlichen Folgen. Experten sehen darin aber vor allem ein Zeichen für die zunehmende Frustration des US-Präsidenten. Im Krieg gegen den Iran, der seit einem halben Jahr läuft, geht es nämlich kaum voran und auch die Diplomatie ist mittlerweile ins Stocken geraten.
10: Warum kommt Trumps Drohung genau jetzt?
11: Der US-Präsident steht mächtig unter Druck, denn vor den wichtigen Wahlen im November fehlen Trump Erfolge. Weil der Konflikt und die Sperrung der Straße von Hormuz die Preise für Sprit und Dünger weltweit nach oben treiben, leidet auch die US-Wirtschaft unter einer hohen Inflation. Und damit bricht Trump eins seiner wichtigsten Wahlkampfversprechen, das Leben bezahlbar zu halten. Ob es wirklich zu diesem Wirtschaftskrieg kommt oder ob Trump wie schon bei früheren Drohungen gegen andere Länder am Ende wieder einen Rückzieher macht, das müssen wir jetzt erstmal abwarten. In Teheran ist man von der Drohung jedenfalls komplett unbeeindruckt. Man habe längst gelernt, solche Sanktionen geschickt zu umgehen, heißt es.
10: Thorsten Adolfs, danke für die Einschätzungen. Und das sind weitere Nachrichten. In mehreren Bundesländern haben Unwetter in der Nacht schwere Schäden angerichtet. In Fürstenwalde in Brandenburg gab es sogar einen Tornado. Das hat der Deutsche Wetterdienst bestätigt. Mehrere Bäume stürzten um, mindestens ein Dach wurde abgedeckt. In Rheinland-Pfalz wurde eine 58-jährige Frau von einem herabstürzenden Baum erschlagen. Eine weitere Frau wurde schwer verletzt. Auch in Hessen, Bayern und Thüringen gab es zahlreiche Einsätze. Die Verbraucherzentralen fordern mehr staatliche Kaufanreize für günstige Elektroautos. Die Förderung solle an den Fahrzeugpreis gekoppelt und auf einen bestimmten Listenpreis begrenzt werden, sagte die Chefin des Bundesverbands POP. So könnten E-Autos auch für Menschen mit kleinen und mittleren Einkommen erschwinglicher werden. Es gibt gute Nachrichten aus der Krebsforschung. Den US-Pharmakonzernen Moderna und Merck ist möglicherweise ein Durchbruch bei mRNA-Impfstoffen gegen schwarzen Hautkrebs gelungen. Die letzte Phase der klinischen Studien mit Patienten im fortgeschrittenen Stadium hätten positive Ergebnisse gezeigt, teilten die Unternehmen mit. In Kombination mit der bisherigen Standardtherapie soll der Wirkstoff verhindern, dass der Krebs nach einer OP zurückkommt oder streut. Die Unternehmen sprechen von einem möglichen Meilenstein in der Behandlung. Sie wollen die Daten jetzt auf einer Fachkonferenz vorstellen und Zulassungsanträge einreichen.
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10: Heute sind mal mehr, mal weniger Wolken unterwegs. Stellenweise kommen Schauer runter. Auch kurze Gewitter sind dabei. In Rheine werden es 20 Grad und in Gelsenkirchen sind 22 Grad drin.
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10: Das sind die drei längsten Staus im Moment. A4 Aachen-Köln zwischen Kreuz Köln-West und Köln-Eiffeltor. 4 Kilometer, hier braucht ihr 11 Minuten länger. A4 jetzt Köln-Aachen zwischen Kreuz Köln-Gremberg und Kreuz Köln-Süd. 4 Kilometer mit 6 Minuten obendrauf. Und A33 Brilon und Bielefeld zwischen Kreuz Wünnenberg-Haaren und Borchen. 2 Kilometer, 13 Minuten.
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8: Guten Morgen um kurz nach 8. Ende der 90er hat Tina Turner mal ihr großes Improvisationstalent bewiesen. Da war sie nämlich in der ZDF-Show Wetten, dass zu Gast. Dummerweise kam ihr Gepäck mit der Bühnengarderobe aber nicht rechtzeitig an. Was hat sie also gemacht? Sie hat sich einfach die Klamotten ihres Tourmanagers Jeff ausgeborgt. Tina trat dann in der Show in einem Herrenhemd mit einer roten Krawatte, einem dunkelblauen Sakko und einer schwarzen Strumpfhose auf. Ungewöhnlich, aber sehr, sehr cool. Und das ist sie jetzt mit dem 80er, der erst Cliff Richard und später dann Donna Summer angeboten wurde, ehe ihn Tina Turner zum Nummer 1-Hit gemacht hat. What's Love Got to Do?

0: nicht zu faul zu mitsingen. Dieser 60er von den Beatles bei Radio Mixtape. Obla di, obla da. Es gibt ja so Songs, die regelrechte Tanzflächenmagneten sind, zum Beispiel aber mit Dancing Queen aus den 70ern. Whitney Houston aus den 80ern mit I Wanna Dance With Somebody. Oder auch Earth, Wind and Fire aus den 70ern mit September. Als ich die letzten Wochen im Urlaub gewesen bin, da gab es auf dem Kreuzfahrtschiff, auf dem ich unterwegs gewesen bin, eine 70er und 80er Party. Und bei diesem Song hier sind die Leute nicht nur auf die Tanzfläche gestürzt, sondern haben auch sehr, sehr ausgelassen gefeiert und lauthals mitgesungen. Kein Wunder, toller Song. Lips Incorporated mit Funky Town aus den 70ern.
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1: Ein echter Ausnahmekünstler bei Radio Mixtape. Frank Zappa mit Bobby Brown. Zu Lebzeiten hat er mehr als 60 Alben veröffentlicht. In Mecklenburg-Vorpommern wird auch jährlich an den Musiker erinnert. Da findet nämlich seit 1990, also seit mittlerweile 36 Jahren, die Zappa-Nale statt. Das weltweit einzige mehrtägige Zappa Tribute Festival Mitte Juli 2027 findet es das nächste Mal im Bad Doberan bei Rostock statt.
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1: Die Stadt Bochum wird den beiden Jungs von OMD immer bestens in Erinnerung bleiben. Denn dort haben Andy und Paul zum allerersten Mal überhaupt ihre großen Idole von Kraftwerk bei einem Konzert getroffen. Er sei noch nie in seinem Leben so nervös und aufgeregt gewesen, erinnert sich Andy McCluskey. Danach plauderten beide Bands noch nett und entspannt miteinander. Und wir hören OMD jetzt mit einem ihrer schönsten Synthie-Pop-Hits aus den 80ern, Made of Orleans. Euch einen schönen Donnerstagmorgen.

mit Oliver Behrens. Ganze 25 Wochen lang stand Anfang der 90er in Deutschland ein Album auf Platz 1 der Charts, Weekend Dance von Genesis. Das hatte ich mir damals auch gekauft, weil richtig tolle Songs drauf waren. Zum Beispiel auch die Single I Can't Dance. Darin macht sich die Band lustig über die Welt der Werbung und der Models, in der Leute Geld damit verdienen, einfach nur gut auszusehen.

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1: Desireless mit Voyage, Voyage. Wir waren da mit Smells Like Teen Spirit. Aber mit Dancing Queen. Ich habe als Kind in den 80ern die Schwarzwaldklinik und die Wicherts von neben angeschaut.
2: Weißt du, wie viele Ärzte Schwestern geheiratet haben?
1: Ein Colt für alle Fälle. Neonfarbene Klamotten. Hab ich in den 90ern ja total geliebt. Und ja, ich muss es gestehen, ich mag's auch heute noch sehr, sehr farbenfroh.
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0: Eine der schönsten Balladen der 80er hier bei Radio Mixtape. Chicago, Hard to Say I'm Sorry. Sie gelten als die Pioniere des Hard Rock und Heavy Metal und waren bekannt für ihre sehr langen Titel, die stellenweise 8 Minuten lang sind. Die Jungs von Led Zeppelin, von der Gründung 1968 bis zur Auflösung der Band im Jahr 1980 war Robert Plant der Sänger. 2008 hat das Magazin Rolling Stone ihn mal auf Rang 15 der 100 größten Sänger aller Zeiten gelistet. Völlig gerechtfertigt, denn Robert hat den Songs von Led Zeppelin dieses gewisse Etwas verliehen. Wir gratulieren ihm zu seinem heutigen Geburtstag mit einem Hit der Band von 1975, Kashmir.
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0: Wenn ihr total auf die Musik der 70er und 80er abfahrt, macht Radio Mixtape schon mal schön laut, denn gleich nach 9 gibt's zwei klasse Songs aus diesen Jahrzehnten. Die Nick Straker Band, A Walk in the Park und Kenny Loggins mit Welcome to Heartlight.
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2: Mit Maite Albrecht, schönen guten Morgen. Es sind gute Nachrichten für die Energiewende. Das Ausbauziel für Solarenergie in Deutschland für das laufende Jahr ist jetzt schon erreicht worden. Die Marke von 128 Gigawatt bei der Solarkraft wurde überschritten. Und trotzdem macht sich die Branche Sorgen, Thorsten Adolfs aus dem News-Team.
3: Ja, die Verbände der Solarenergie schlagen Alarm. Sie befürchten, dass Änderungen der Politik den Ausbau bremsen könnten. Der Hauptgeschäftsführer des Bundesverbandes Solarwirtschaft Körnig warnt, wer jetzt glaube, das laufe alles von alleine, der irre gewaltig, sagt er. Um die Ziele bis 2030 zu erreichen, müsse beim Ausbau eigentlich noch ein Gang zugelegt werden. Die Branche befürchtet jetzt aber einen Knick beim Ausbautempo. Wenn Investoren für ihre Projekte keine verlässlichen Bedingungen hätten, dann würden sie sich zurückziehen, sagt Körnig.
2: Und auch die Windkraftbranche ist unzufrieden.
3: Ja, kurz vor einem wichtigen Treffen in Rostock fordert sie von den Regierungschefs der norddeutschen Bundesländer, bei der Bundesregierung zu intervenieren. Durch geplante Änderungen beim Erneuerbare-Energien-Gesetz werden auch dort Investitionsunsicherheiten befürchtet. Besonders der Wegfall von Entschädigungszahlungen für Betreiber, falls deren Anlagen wegen Netzengpässen gedrosselt werden müssen, bereitet Sorgen. Stattdessen müssten eigentlich die Netze massiv ausgebaut und modernisiert werden, meint die Branche. Das sei vor allem für den Norden wirtschaftlich überlebenswichtig, heißt es. Dort würden besonders viele Arbeitsplätze direkt an solchen Investitionen hängen.
2: Danke, Thorsten. Und das sind weitere Nachrichten. Bundeskanzler Merz verliert weiter an Sympathie. Laut dem aktuellen ZDF-Politbarometer kommt der CDU-Chef auf einer Skala von plus 5 bis minus 5 nur noch auf minus 1,9. Ein neuer Tiefstand für Merz. Außerdem bezweifeln 80% der Befragten, dass die CDU voll hinter ihm steht. Beliebtester Politiker bleibt weiterhin Verteidigungsminister Pistorius. US-Präsident Trump hat dem Iran mit einem beispiellosen Wirtschaftskrieg gedroht. Er warnte auch andere Länder vor gewaltigen wirtschaftlichen Konsequenzen, falls sie den Iran unterstützen. Trotz bestehender US-Sanktionen will Trump Ölschmuggel, Geldtransfers und Tarnfirmen noch schärfer ins Visier nehmen. Hintergrund ist, dass die Verhandlungen mit dem Iran zuletzt kaum Fortschritte gemacht haben. Prinz Harry kehrt offenbar mit seiner Familie nach Großbritannien zurück. Mehrere britische Medien berichten von einem Umzug noch in diesem Monat. Die Kinder sollen auch schon für den Schulstart im September an einer britischen Schule angemeldet worden sein. Die Familie plant demnach ein Leben in einer privaten Residenz außerhalb von London. Offiziell ist aber noch nichts bestätigt. Harry und seine Frau Meghan hatten sich 2020 nach einem Zerwürfnis mit der königlichen Familie von ihren royalen Pflichten zurückgezogen. Seitdem lebt das Paar mit den gemeinsamen Kindern in den USA. Zuletzt hatten sich Harry und König Charles wieder angenähert.
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2: Heute gibt es mal Sonne, mal Wolken. Stellenweise kann es auch nass werden und gewittern. Die Temperaturen steigen auf 20 Grad in Coesfeld und 22 Grad in Viersen.
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2: Das sind die drei längsten Staus. Im Moment A4 Aachen-Köln zwischen Kreuz Köln-West und Köln-Eiffeltor. 3 Kilometer, plant da mal 6 Minuten mehr ein. Jetzt die A4 Köln-Aachen zwischen Dreieck Köln-Holmer und Kreuz Köln-Süd. 4 Kilometer, auch 6 Minuten plus. Und A30 Rheine-Osnabrück zwischen Rheine und Hörstel. 4 Kilometer, 11 Minuten.
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0: Am kommenden Sonntag präsentieren wir von Radio Mixtape euch ja das Konzert von The Boss House auf dem Kunstrasen in Bonn. Und gestern Abend haben Alec und Sascha in ihrer Rodeo-Radio-Show im Soundtrack der Stars hier im Programm ja Tickets für ihren Auftritt am Wochenende verlost. Und bei einer Gewinnerin oder einem Gewinner rufe ich gleich mal an.
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0: verbreitet immer richtig gute Stimmung. Dieser 70er der Nick Straker Band, A Walk in the Park bei Radio Mixtape. Gestern Abend lief bei uns ja die Rodeo Radio Show im Soundtrack der Stars hier im Programm. Die The Bossos Jungs, Alec und Sascha, haben euch da ihre Lieblingsmusik aus dem Bereich Rock und Country gespielt. Und die zwei haben auch Tickets für ihr Konzert am kommenden Sonntag beim Kunstrasen in Bonn verlost. Präsentiert von uns Radio Mixtape. Und bei einer Gewinnerin rufe ich jetzt mal an und so viel sei verraten, es geht nach Viersen.
1: Hallo?
0: Hier ist Oliver Behrend von Radio Mixtape. Ich grüße dich.
1: Ach, hallo.
0: Habe ich die Joy Tina am Telefon?
1: Ja, ganz genau.
0: Zu dir wollte ich auch.
1: Ah, hi.
0: Hast du denn frei die Woche oder musst du arbeiten?
1: Ich muss arbeiten.
0: Aber ist bei dem Wetter auch nicht so dramatisch, oder?
1: Nee, das stimmt. Ich verpasse nichts.
0: Also die letzten Wochen war es ja weitaus heißer hier bei uns in NRW.
1: Das stimmt.
0: Also habe ich mir zumindest sagen lassen, ich war ja nicht da. Aber ich glaube, das ist momentan eigentlich mal so ganz erträglich und auch gut für die Natur, oder?
1: Ja, Gott sei Dank. Ich brauche diesmal nicht mit dem Schlauch durch den Garten.
0: Das stimmt, spart ein bisschen Arbeit. Bist du denn schon im Sommerurlaub gewesen? Und wenn ja, wo?
1: Nein, noch nicht. Ich fliege im September in die Türkei.
0: Oh, das ist schön. Wo dahin genau?
1: Nach Belek.
0: Jetzt sollen es ja am Wochenende so um die 20 Grad werden. Also nicht ganz so heiß, aber auch extrem entspannt, um zu einem Open Air zu gehen.
1: Ja.
0: Und du hast dich ja bei uns auf radiomixtape.de beworben um die Tickets von The Bossos.
1: Ja, richtig.
0: Hast du die Jungs schon mal live erlebt?
1: Leider noch nie. Ich wollte immer mal, aber ich war immer zu spät oder konnte mir gerade die Tickets nicht leisten.
0: Dann hätte ich jetzt eine gute Nachricht für dich, denn du bekommst von uns 2 Tickets für The Bossos am Sonntag in Bonn beim Kunstrasen.
1: Wie geil ist das denn? Ja, Mann. Super geil.
2: Mega.
0: Wer freut sich denn da gerade mit dir?
1: Mein Freund, der sitzt gerade neben mir.
0: Also auf gut Deutsch, der darf und muss mit.
1: Ganz genau, weil ihn habe ich ja auch mit angegeben, dass ich mit ihm hin möchte.
0: Das ist
1: schön. Oh mein Gott. Oh.
0: Und das Coole ist, Radio Mixtape ist auch mit einem Stand vor Ort. Also ihr könnt gerne mal bei uns vorbeischauen. Wir haben auch ein paar coole Liegestühle mit dabei und viele, viele andere tolle Sachen. Also da können wir uns dann auch mal persönlich kennenlernen. Da werde ich nämlich auch mit dabei sein.
1: Ja, sehr, sehr gerne. Ich freue mich riesig.
0: Joy Tina, dann wünschen wir euch ganz viel Spaß am Sonntag und dann sehen wir uns beim Kunstrasen bei The Bossos.
1: Bis Sonntag.
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0: nicht nur ein hervorragender Songwriter, sondern auch exzellenter Sänger. Elvis Costello mit seinem mitreißenden Hit Veronica.
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1: Guten Morgen, Ende der 60er hat sich Manfred Mann einen Song von Bob Dylan geschnappt und daraus einen Riesenhit gemacht. Mighty Quinn.

0: So ein richtiger Wohlfühl-70er, den wir automatisch mitsingen. T-Rex mit Hot Love bei Radio Mixtape. Ende der 80er legte er zuerst einen kometenhaften Aufstieg hin, aber dann erlebte er auch einen sehr, sehr schnellen Absturz. Terence Trent D'Arby. Auf dem Höhepunkt seiner Karriere bekam er nämlich einen Höhenflug, meinte, dass er ein musikalisches Genie sei, der Retter des Soul und dass seine Lieder besser seien als die der Beatles. Autsch. Also an die Pilzköpfe kommt er definitiv bei weitem nicht ran. Auch nicht mit seinem Erfolgshit von 1987. Sign Your Name.
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0: noch 20 Minuten, dann ist es 10. 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

einen echten Lebensretter, hört ihr jetzt bei Radio Mixtape. Jon Bon Jovi. Vor knapp 2 Jahren wollte er in der US-Stadt Nashville ein Musikvideo auf einer Brücke drehen. Dann bemerkte er plötzlich auf der anderen Seite eine Frau, die sich genau von dieser Brücke stürzen wollte. Jon zögerte keine Sekunde, lief sofort zu ihr. Dann sprach er sehr einfühlsam und geduldig mit ihr und zog die Frau mit seiner Produktionsassistentin über das Brückengeländer zurück. Anschließend bekam er nicht nur von der Polizei und Rettungskräften sehr, sehr viel Anerkennung für diese Aktion, sondern auch von vielen Medien, die ihn als Lebensretter feierten. Und hier ist der Mann, der für Menschlichkeit und sehr, sehr viel Empathie steht. Jon Bon Jovi mit seiner wunderbaren Ballade Bed of Roses aus den 90ern. 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

0: Eine der besten Bands der 70er und 80er. Hört ihr gleich hier bei Radio Mixtape. Fleetwood Mac mit The Chain und Garland Jeffries bekommt ihr auch noch mit Musik aus den 70ern, Matador. Vorher bringt euch Malte Albrecht aber noch auf den neuesten Stand.
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2: Mit Malte Albrecht. Schönen guten Morgen. Ein Häftling aus der JVA Euskirchen muss sich in einer halben Stunde wieder in Köln vor Gericht verantworten. Dem 52-Jährigen wird erneut Diebstahl vorgeworfen. Er selbst erhebt allerdings schwere Vorwürfe gegen Gefängniswärter. Sie sollen ihn zu den Taten angestiftet haben. Weitere Infos dazu hat Kim Klages.
3: Für den Angeklagten ist es nicht der erste Prozess. Im November 2025 war der 52-Jährige bei einem Ausgang in einem Düsseldorfer Kaufhaus erwischt worden, als er eine Luxussonnenbrille stehlen wollte. Vor Gericht räumte er später außerdem 4 weitere Diebstähle ein, bei denen er nach eigenen Angaben nicht aufgeflogen war. Das Amtsgericht Düsseldorf verurteilte ihn deswegen vor kurzem zu 10 Monaten Haft ohne Bewährung. Das Urteil ist allerdings noch nicht rechtskräftig. Besonders hart sind dabei aber vor allem die Vorwürfe des Mannes gegen Vollzugsbeamte der JVA Euskirchen. Er sagt, die Mitarbeiter hätten ihn zu Ladendiebstählen gedrängt und Luxusartikel wie Parfüms und Sonnenbrillen von ihm verlangt. Im Gegenzug seien ihm Ausgang und eine Verlegung in den offenen Vollzug in Aussicht gestellt worden. Nach eigener Aussage machte der 52-Jährige mit, weil er Weihnachten und Neujahr bei seiner Familie verbringen wollte. Die Bonner Staatsanwaltschaft kennt die Vorwürfe gegen die JVA-Mitarbeiter nach eigenen Angaben bereits. Gegen 8 Justizvollzugsbeamte aus Euskirchen wird schon wegen des Verdachts auf Korruption ermittelt.
2: Und weitere Nachrichten jetzt kurz und kompakt. In Deutschland sind in diesem Sommer schon mindestens 14.000 Menschen an den Folgen der Hitze gestorben. So steht es in einem Bericht des Robert-Koch-Instituts. Demnach gab es damit deutlich mehr Hitzetote als sonst in einem ganzen Jahr. Besonders betroffen waren über 85-Jährige. Die meisten hitzebedingten Todesfälle gab es laut Bericht in der zweiten Junihälfte mit Rekordtemperaturen um die 40 Grad. Deutschland hat im ersten Halbjahr wieder deutlich mehr exportiert. Die Ausfuhren legten im Vergleich zum Vorjahreszeitraum um 3,9% zu, meldet das Statistische Bundesamt. Die Lieferungen in die USA gingen zwar wegen der Zölle von US-Präsident Trump zurück, auch nach China wurde weniger exportiert, dafür lieferten deutsche Unternehmen aber deutlich mehr Waren in andere EU-Länder, zum Beispiel nach Frankreich und in die Niederlande. Bald geht die Schule wieder los. Anfang September sind die Sommerferien in NRW vorbei. Dann beginnt auch für rund 172.000 Erstklässler der Ernst des Lebens. Die Lehrergewerkschaft VBE ruft Eltern dazu auf, sich bei der Schultüte nicht verrückt machen zu lassen. Größe, Preise und die Zahl der Geschenke sage nichts darüber aus, wie wichtig einem das Kind ist, sagt die Landesvorsitzende Daimel. Die Schultüte sei eine persönliche Geste und kein Wettbewerb. Neben etwas Süßem schlägt Daimel vor, auch kleine nützliche Dinge für den Schulalltag hineinzutun. Besonders wertvoll sei aber ein persönlicher Brief mit guten Wünschen. Wichtig sei, Kindern zum Schulstart Zuversicht zu geben und das Gefühl zu vermitteln, willkommen zu sein.
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2: Mit Sonne und Wolken geht es durch den Donnerstag. Stellenweise kann es schauern oder gewittern. Maximal 22 Grad sind es in Arnsberg und 23 Grad in Düsseldorf. Morgen wird es ganz ähnlich.
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2: Mit den drei längsten Staus A1 Euskirchen-Köln zwischen Euskirchen und Weiderswist-West. 3 Kilometer, 10 Minuten Zeitverlust. A44 Dortmund-Kassel zwischen Lichtenau und Marsberg. 4 Kilometer, 10 Minuten. Und A59 Bonn-Köln zwischen Troisdorf und Köln-Wahn. 5 Kilometer, da dauert's 23 Minuten länger.
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0: Hallo, schönen Donnerstagvormittag. Am 13. November gibt's eine geniale Fleetwood Mac Tribute Show in Übach-Palenberg im Kreis Heinsberg. The Chain of Fleetwood Mac sind 6 Musiker, die die zeitlosen Songs von Fleetwood Mac auf ihre eigene Art und Weise covern und damit die Leute total begeistern. Tickets für diese Tribute Show am 13. November in Übach-Palenberg bekommt ihr im Netz. Und wir hören jetzt den 70er, nachdem sich die Fleetwood Mac Tribute Band genannt hat. The Chain.

0: Natürlich sind auch eure Lieblingssongs aus den 70ern hier bei Radio Mixtape dabei. Garland Jeffries mit Matador. Satte 1300 Kilometer hat Elvis Presley mal nachts mit seinem Privatjet von Memphis nach Denver zurückgelegt. Das alles nur, weil er Heißhunger hatte und sein Lieblingsessen haben wollte. Das Sandwich Fool's Gold. Das gab es allerdings auch nur in Denver. Ein italienisches Brot, ausgehöhlt und mit Erdnussbutter gefüllt, Marmelade und einem Pfund Speck drauf. Also kein Wunder, dass der King of Pop kurz vor seinem Tod knapp 120 Kilogramm wog. Dieses kalorienreiche Essen, das legt sich ja wirklich sofort ganz geschmeidig um die Hüfte.
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0: begeistern uns auch heute noch total mit ihrer Musik. Die vier Schweden von ABBA mit ihrer fantastischen Single Mamma Mia bei Radio Mixtape. 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Und da könnt ihr euch dann selbst davon überzeugen, was für großartige Live-Musiker Alec und Sascha sind. Und gestern Abend haben sie hier bei uns bewiesen, dass sie auch wirklich perfekte Radiomoderatoren sind.
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2: So sieht's aus. Und der nächste Song ist von einer ganz, ganz großen Band. Wir sind Riesenfans von dieser Band, haben die live gesehen, kennengelernt. Lief rauf und runter auf unserem privaten Mixtape, natürlich im Tourbus. Überall, wo wir sind, begleitet uns diese Band Queens of the Stone Age. Nicht gerade ein Country-Track, aber ein sehr, sehr schönes Lied. Mit dem schönen Namen I Sat by the Ocean. Jetzt kommen wir zu den Sonics, unseren Namensgeber. Die haben nämlich einen Song aus den 60er Jahren, der heißt Boss Hoss. It's a real Boss Hoss. Den haben wir natürlich längst gespielt. Deswegen kommt jetzt ein anderer von den großartigen Sonics und er heißt Strychnine.
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1: In knapp einem Monat kommt sie zu uns nach NRW. Musiklegende Tony Christie, der 83-Jährige, wird am 26. September in der Essener Grugerhalle bei einer Oldie Night dabei sein. Neben Stars wie T-Rex und Herman's Hermits. Tickets gibt's im Vorverkauf und nächsten Monat wird dieser Song von

0: kommt im Herbst auf große Deutschland-Tour und wird natürlich auch bei uns in Nordrhein-Westfalen vorbeischauen. Bryan Adams mit seinem 80er Run to You bei Radio Mixtape. Am Tag der Deutschen Einheit, also am 3. Oktober, wird er in der Lanxess Arena in Köln auf der Bühne stehen und uns alle seine großen Hits spielen. Wenn ihr zusammen Konzert wollt, müsst ihr schnell sein. Es gibt nämlich nur noch Karten für den Premium- und Logenbereich. Heißt also, ihr müsst mindestens ab 172 € für ein Ticket hinblättern.
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0: Ein One-Hit-Wonder aus Kanada bei Radio Mixtape. Man Without Hats und Safety Dance aus den 80ern.
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0: Das 33. Weinfest beginnt heute auf dem Bonner Münsterplatz. Euch erwarten Wein, Sekko und Sekt und das natürlich auch alkoholfrei. Neben Weinständen aus Rheinhessen und von der Nahe gibt's natürlich auch leckeres Essen und eine Menge Live-Musik. Das Weinfest wird heute Abend um 18 Uhr von der Weinkönigin und dem Bonner Oberbürgermeister eröffnet. Seid ihr bereit für eine Reise in die Welt der Magie? Dann lasst euch in Roncallis Varieté Apollo in Düsseldorf verzaubern. Taucht ein in eine faszinierende Welt, in der die Grenzen zwischen Realität und Illusion verschwimmen. Und lasst euch vom virtuosen Können preisgekrönter Zauberkünstlerinnen und Künstler, beeindruckender Artistinnen und Artisten und eines mitreißenden Balletts in den Bann ziehen. Die Show It's a Kind of Magic startet morgen Abend um 20 Uhr. Tickets bekommt ihr an der Abendkasse.
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0: zwei tolle Duos bekommt ihr gleich nach 11 hier bei Radio Mixtape. Simon & Garfunkel mit Sound of Silence aus den 60ern und Elton John gemeinsam mit Kiki D, Don't Go Breaking My Heart aus den 70ern. Jetzt ist aber erstmal mein Kollege Malte Albrecht an der Reihe.
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2: Mit Malte Albrecht, guten Tag. Mehr E-Autos auf die Straße bringen, das ist das Ziel der Bundesregierung. Es gibt aber Kritik an den aktuellen Förderregeln. Die Verbraucherzentralen fordern ein Umdenken bei den Kaufprämien, damit E-Mobilität für alle erschwinglicher wird. Thorsten Adolfs aus den Nachrichten, wie genau sieht die Förderung aus?
3: Ja, die Chefin des Bundesverbandes der Verbraucherzentralen POP findet, dass die staatlichen Zuschüsse im Moment nicht fair verteilt sind. Sie kritisiert, dass auch Haushalte mit sehr hohen Einkommen gefördert werden, die sich ein E-Auto locker selbst leisten könnten. Die Verbraucherschützer sagen deshalb, wir brauchen eine klare Preisobergrenze für die Autos. Würde es nur noch Zuschüsse für günstigere Modelle geben, dann würden deutlich mehr bezahlbare E-Autos auf den Markt kommen und später würden davon dann auch alle profitieren, die einen Gebrauchtwagen suchen. Die E-Mobilität werde dadurch dann auch für Menschen mit kleinen oder mittleren Einkommen zu einer echten Option.
2: Was, sagen die Verbraucherschützer, muss sich neben den Preisen noch verbessern, damit mehr Leute auf ein E-Auto umsteigen?
3: Also im Moment ist das Laden für viele immer noch ein richtiges Ärgernis. POP sagt, es müssen dringend mehr öffentliche Ladestationen her, vor allem für Menschen, die in Mietshäusern leben. Aber es geht nicht nur um die Anzahl, sondern auch um die Übersichtlichkeit. Wer heute an eine Ladesäule fährt, der blickt bei den Preisen oft nicht durch. Und deshalb fordern die Verbraucherschützer mehr Transparenz. Alle Preise müssten für jeden einfach über eine App einsehbar sein, sagen sie. Dass sich das Laden endlich unkomplizierter und vergleichbarer anfühlt, ist laut einer Forsa-Umfrage für die meisten Autofahrer entscheidend, sich so ein E-Auto zuzulegen.
2: Thorsten Adolfs, Dankeschön für die Infos. Und das sind jetzt weitere Themen im Überblick. Im Hohenfenn war die Feuerwehr die ganze Nacht über weiter im Einsatz. Die Kräfte bekämpften wieder aufflammende Brandherde, melden die belgischen Behörden. Schlechte Sicht, umgestürzte Bäume und Schlamm hätten die Arbeiten erschwert. Wenn möglich, sollen heute Löschhubschrauber zum Einsatz kommen. Unterdessen ziehen sich die deutschen Feuerwehrleute zurück. Sie sollen durch belgische Freiwillige ersetzt werden. Das Vertrauen der jungen Erwachsenen in die gesetzliche Rente sinkt. Laut einer aktuellen Forsa-Umfrage erwarten nur noch 49% der 18- bis 30-Jährigen, dass sie im Alter eine gesetzliche Rente bekommen. Letztes Jahr waren es noch 56%. Viele sorgen sich vor Altersarmut. Laut Umfrage spart deshalb mehr als die Hälfte schon privat fürs Alter. Egal ob in der Schule oder an der Uni, junge Frauen haben bei der Bildung in Deutschland oft die Nase vorn. Das zeigen aktuelle Zahlen des Statistischen Bundesamtes. Demnach machen sie häufiger Abitur als junge Männer. Hier lag der Frauenanteil zuletzt bei 55%. Außerdem bleiben Jungs öfter sitzen als Mädchen. Und junge Männer gehen häufiger früh von der Schule ab, ohne eine Aus- oder Weiterbildung zu starten. Auch an den Unis zeigen sich Unterschiede zwischen den Geschlechtern. Studentinnen machen ihren Bachelor und Master öfter in der Regelstudienzeit als ihre männlichen Kommilitonen.
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2: Der Tag bringt viele Wolken, aber auch mal Sonne. Hier und da gibt es Schauer, zum Teil kurze Gewitter. Das alles bei höchstens 22 Grad in Bottrop und 24 Grad in Köln. Morgen geht es ähnlich wechselhaft weiter.
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2: Das sind die Staus ab 12 Minuten Zeitverlust. A30 Amsterdam-Osnabrück zwischen Rheine-Nord und Hörstel. 6 Kilometer Stau, 12 Minuten plus. A44 Dortmund-Kassel zwischen Lichtenau und Marsberg. 6 Kilometer, 16 Minuten. Und A57 Köln-Krefeld zwischen Köln-Bickendorf und Köln-Worringen. 2 Kilometer, macht ein Plus von 17 Minuten.
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0: Heute seit 36 Jahren nüchtern. Ich erhebe ein Glas mit 0,0% auf das Leben. Dankbar für jeden einzelnen Tag. Das hat Elton John vor einigen Tagen bei Instagram geschrieben. Nachdem er lange Zeit alkoholabhängig war und sehr, sehr viel getrunken hat, ist er seit 1990 trocken und der Beweis dafür, dass man auch ohne Alk Spaß im Leben haben kann. Wir hören ihn jetzt gemeinsam mit Kiki D und seinem großen Hit aus den 70ern, Don't Go Breaking My Heart. Das ist der Donnerstagvormittag hier bei Radio Mixtape.

0: Eines der genialsten Duos der Musikgeschichte. Simon & Garfunkel mit Sound of Silence bei Radio Mixtape. Toller Song aus den 60ern. Wahnsinn, wie schnell doch die Zeit vergeht. 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

0: Wahre Leben, Take That. Den Backstreet Boys und Caught in the Act, eine der bekanntesten und erfolgreichsten Boybands der 90er. Boyzone aus Irland mit No Matter What bei Radio Mixtape. Auch wenn es sich gerade in weiten Teilen von NRW vielleicht nicht ganz so anfühlt, aber wir haben Sommer. Den nächsten Song bringen viele von uns ja auch damit in Verbindung, obwohl er textlich nicht so unbedingt der Sommerhit ist.
1: 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Einer der größten Sommerhits ist in Wahrheit schwer depressiv.
2: Bei Cruel Summer denken viele sofort an Sonne, die 80er, Cabrio und Feriengefühl. Dabei ist der Song von Bananarama eigentlich das genaue Gegenteil eines fröhlichen Sommerhits.
3: Denn hier geht's gar nicht um Urlaub, sondern um Einsamkeit. Um dieses Gefühl, wenn draußen alle Spaß haben, die Stadt glüht, alle sind unterwegs und du selbst hängst irgendwie emotional komplett daneben.
2: Genau das macht den Song so stark. Die Musik hat so einen tanzbaren 80er-Puls, aber darunter liegt ein richtig melancholischer Kern. Sommer eben nicht als Freiheit, sondern als Zumutung.
3: Die drei von Bananarama haben später erzählt, dass genau dieses London-Gefühl dahinter steckte. Heißes Wetter, leere Straßen, alle sind wohl irgendwo und man selbst fühlt sich zurückgelassen.
2: Und obwohl der Song 1983 erstmal kein Riesenhit in den USA war, bekam er ein paar Jahre später ein zweites Leben. Durch den Film Karate Kid. Danach war Cruel Summer endgültig weltweite Popgeschichte.
3: Das ist überhaupt das Schönste an diesem Song. Er klingt auf den ersten Blick nach Sommerplaylist, auf den zweiten aber eher nach Herzschmerz mit Sonnenbrand.
2: Also, ein Sommerklassiker? Ja, aber mit ziemlich trübem Innenleben. Hier sind Bananarama mit dem Hit für alle, die bei 30 Grad Liebeskummer haben. Cruel Summer.
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1: Und hier ist der Musiker, von dem Bruce Springsteen und Elvis Presley groß

0: vereint Opa Rock und Hard Rock auf eine geniale Art und Weise. Bohemian Rhapsody von Queen bei Radio Mixtape. Und wenn ihr von der Musik der Band gar nicht genug bekommen könnt, kann ich euch die Tribute-Gruppe Queen May Rock empfehlen. Die Truppe spielt seit 1996 die Hits von Queen und Freddie Mercury. Am Samstag könnt ihr sie in Troisdorf live erleben, am 29. August in Dienstlaken und am 4. September in Dormagen.
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0: Tag vor genau 60 Jahren auf Platz 1 in den deutschen, britischen und US-amerikanischen Charts. Die Band Monkees mit I'm a Believer bei Radio Mixtape. Gleich nach 12 geht's hier mit meinem Kollegen Stefan Kaiser weiter. Stefan, als ich gestern einkaufen gewesen bin, war ich ja wirklich total geschockt.
1: Wieso das, Olli?
0: Weil es schon die ersten Lebkuchen und Dominosteine in den Supermärkten gibt, ja. Wir haben den 20. August. Und schon gibt's Weihnachtsleckereien. Das ist jedes Jahr irgendwie das Gleiche, ne?
1: Ja.
0: Also ich find's ja viel zu früh. Also so ab November wäre das ja vollkommen okay. Aber schon jetzt im Spätsommer?
1: Naja, dann kannst du wenigstens bei den Temperaturen schon mal testen, wie die schmecken. Und in Sachen Weihnachtsspeck bist du schon mal auf jeden Fall so früh dran, dass du dir denn dann bis Weihnachten wieder abtrainieren kannst. Man muss aus allem das Positive sehen. Ja. Ich habe da noch extra gleich mal für dich nach 12 so einen kleinen Mega-Sommer-Hit rausgesucht von Mango Jerry in the Summertime. Jetzt muss ich aber ganz kurz noch mal eben die Sendung vorbereiten. Hast schon gehört, da kam noch eine Nachricht rein. Mhm. Also dir eine schöne Mittagspause gleich.
0: Ja, und dir eine schöne Sendung, Stefan.
1: Dankeschön.
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12: Ein Sommerhit aus den 70ern hört ihr gleich nach 12 hier bei Radio Mixtape von Mango Jerry, In the Summertime. Und aus den 80ern bekommt ihr Steve Winwood mit einem spitzen 80er, Valerie. Ich bin Oliver Behrendt, viel Spaß gleich nach 12 mit meinem Kollegen Stefan Kaiser.
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14: Mit Malte Albrecht, guten Tag. Es gibt gute Nachrichten aus der Forschung. Ein neuer Impfstoff gegen schwarzen Hautkrebs zeigt in einer entscheidenden Studie vielversprechende Ergebnisse. Damit könnte bald ein wichtiger Durchbruch bei der Behandlung dieser gefährlichen Krebsform gelingen. Thorsten Adolfs aus dem News-Team, was genau haben die Pharmakonzerne Moderna und Merck da entwickelt?
15: Die beiden Unternehmen haben einen therapeutischen Impfstoff getestet, der auf der gleichen mRNA-Technik basiert wie die bekannten Corona-Impfungen. Das Besondere daran, anders als ein normaler Schutz gegen Infektionen, soll dieses Mittel schon bestehenden schwarzen Hautkrebs bekämpfen. In Kombination mit einer Standardtherapie könne verhindert werden, dass der Krebs nach einer Operation zurückkomme oder sich im Körper weiter ausbreite, heißt es. Experten sprechen deshalb von einem echten Meilenstein. Es ist die erste mRNA-Krebstherapie, die in einer sehr späten Forschungsphase so positiv abgeschnitten hat.
14: Und wie geht es jetzt weiter? Was bedeutet das konkret für betroffene Patienten?
15: Die Pharmakonzerne wollen ihre Ergebnisse schon bald auf internationalen Konferenzen vorstellen und dann auch die Zulassung bei den Behörden beantragen. Für Patienten mit fortgeschrittenem schwarzen Hautkrebs könnte der Impfstoff die Aussichten deutlich verbessern, länger krebsfrei zu bleiben. Die aktuelle Studie mit über 1000 Teilnehmern hat gezeigt, dass die Kombination aus Impfstoff und Medikament die Heilungschancen nach einer Tumoroperation spürbar steigert. Auch wenn die offizielle Zulassung noch fehlt, ist jetzt schon von einem großen Schritt nach vorn die Rede für alle, die an dieser gefährlichen Hautkrebsform erkrankt sind.
14: Dankeschön, Thorsten Adolfs. Und das sind weitere wichtige Themen, jetzt kurz und kompakt. Die Zerstörung durch Waldbrände droht in Europa noch deutlich größer zu werden. Davor warnt das Potsdam-Institut für Klimafolgenforschung in einer neuen Studie. Bei ungebremstem Temperaturanstieg könnte sich die verbrannte Fläche bis Ende des Jahrhunderts fast verdreifachen, heißt es. Um das Ausmaß einzudämmen, fordern die Forscher neben verstärkten Klimaschutzmaßnahmen auch, die Prävention und Bekämpfung der Waldbrände zu verbessern. In Deutschland sind im vergangenen Jahr knapp 3.100 Behandlungsfehler bestätigt worden. Das steht im Jahresbericht des Medizinischen Dienstes. In fast 100 Fällen führten die Fehler sogar zum Tod oder trugen wesentlich dazu bei. Insgesamt wurden rund 11.700 Verdachtsfälle untersucht. Die Gutachter gehen von einer hohen Dunkelziffer aus. Durchatmen nach Feierabend, für viele Azubis offenbar gar nicht so leicht. Jeder zweite Auszubildende fühlt sich psychisch belastet. So steht es im neuen Ausbildungsreport des Deutschen Gewerkschaftsbundes. Als Gründe werden vor allem Leistungs- und Zeitdruck und zu wenig Personal genannt. Auch finanziell ist es für viele eng. Knapp 2/3 sagen, dass sie von ihrer Ausbildungsvergütung kaum oder gar nicht selbstständig leben können. Entsprechend sind viele Azubis frustriert. Laut DGB sind nur noch 65,7% mit ihrer Ausbildung zufrieden oder sehr zufrieden. Besonders unzufrieden sind angehende Friseure und Hotelfachleute. Besser sieht es bei Industriemechanikern und Verwaltungsfachangestellten aus.
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14: Mit Sonne und Wolken geht es durch den Donnerstag. Stellenweise kann es schauern oder gewittern. Maximal 22 Grad sind es in Arnsberg und 23 Grad in Düsseldorf. Morgen wird es ganz ähnlich.
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14: Das sind die drei längsten Staus im Moment. A4 Aachen-Köln zwischen Kreuz Köln-West und Köln-Eiffeltor. 4 Kilometer, 16 Minuten länger dauert's da. A44 Dortmund-Kassel zwischen Lichtenau und Marsberg. 6 Kilometer, 18 Minuten. Und A46 Wuppertal-Düsseldorf zwischen Oberbarmen und Wichlinghausen. 3 Kilometer macht ein Plus von 21 Minuten.
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16: Hi nun, hi. Herzlich willkommen, hier sind wir von Radio Mixtape. Danke nochmal an Olli. Das mit den Weihnachtsleckereien, die es ja jetzt zum Teil schon in den Supermärkten gibt, haben wir auch noch geklärt. Der Kerl hat dafür gesorgt, dass ich mir jetzt erstmal leckeren Dominostein reingezogen habe. Hoffe, es geht euch gut. Kurz nach 12, übrigens noch knapp 2 Wochen, dann sind die Sommerferien auch noch vorbei. So, jetzt werde ich mich aber mit negativen Nachrichten ein bisschen zurückhalten. Lieber schöne Musik spielen, gleich Mango Cherry und In the Summertime. Und jetzt Steve Winwood und Valerie. Schön, dass ihr da seid. Hallo!

0: Der Song muss jetzt einfach sein. Mango Jerry und In the Summertime. Schönen Mittag in NRW mit uns.
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0: Und wir gratulieren einer echten Legende hier aus Nordrhein-Westfalen zu einem besonderen runden Geburtstag. Ralf Hütter von Kraftwerk wird heute unfassbare 80 Jahre jung, muss man in seinem Fall sagen. Ralf hat ja damals in Düsseldorf Musikgeschichte geschrieben und mit Alben wie Autobahn 1974 die Wege für die gesamte moderne Pop- und Techno-Welt geebnet. Und der Mann steht heute immer noch auf der Bühne, was viele ja auch nicht wissen. Ralf Hütter ist total verrückt nach Rennradfahren. Anfang der 80er hatte der mal einen schweren Fahrradunfall, lag im Koma sogar. Und seine allerersten Worte, als er wieder aufwachte: Ihr kommt nicht drauf. Nicht Hallo, wo bin ich, sondern wo ist mein Fahrrad? Ein echter Vollblutmusiker. Wir sagen ganz, ganz herzlichen Glückwunsch. Später erfüllen wir auch noch einen Kraftwerk-Musikwunsch. Da gibt's die Autobahn. Aber erstmal jetzt ein ganz anderer erfolgreicher Song von Kraftwerk. Ralf Hütter, alles Gute zum 80. Das Model.

0: Phil Collins, One More Night. Für eure Mittagspause gleich das Electric Light Orchestra oder auch ELO und Confusion.
1: Meine schönsten Erinnerungen an die Ferienzeit sind die Ferienlager mit unserem Schwimmverein. Das waren wirklich unvergessliche Tage. Die waren voller Spaß, Freundschaften und Abenteuer. Wir haben zusammen gelacht, gespielt und geschwommen und abends oft und lange noch zusammengesessen. Diese Gemeinschaft und das Gefühl von Freiheit verbinde ich bis heute mit den schönsten Sommerferien meiner Kindheit. Liebe Grüße, Barbara.
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1: Jetzt aber für alle James Bond Fans. 1971 aus dem Film Diamantenfieber mit Sean Connery, Shirley Bassey und Diamonds Are Forever.
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0: Shadow Dreams, da sind wir in den 80ern bei Johnny Hates Jazz.
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0: Also dieses Phänomen hat wohl jeder schon mal erlebt. Ihr seid in den Sommerferien, bestellt im Restaurant ein Glas Wein und das ist wirklich der allerleckerste Wein der Welt. Dann nehmt ihr eine Flasche mit nach Hause und da schmeckt sie dann nur noch halb so gut. Wie kommt das eigentlich?
2: Ich finde wirklich das Obst und Gemüse. Es schmeckt einfach nach dem, was es auch ist. Und das, finde ich, ist in Deutschland schon lange nicht mehr.
3: Und dann kommt man nach Hause und nichts schmeckt mehr, oder?
2: Nein, es schmeckt schon. Aber man ist halt manchmal schon enttäuscht, ne? Oder denkt halt, warum ist das so? Aber das liegt wahrscheinlich auch daran, dass es regionaler ist, da geerntet wird, da verkauft wird.
4: Der Wein schmeckt anders, ja. Aber ich nehme das in Kauf und versuche dann trotzdem an den Urlaub zu denken. Ich habe zum Beispiel ein Aperitif, den trinke ich dann zu Hause auch. Und dann schmeckt es nach Urlaub. Dann kann ich so ein Stückchen Urlaub zu Hause miterleben, weil er mich da an den Urlaub erinnert.
0: Na, geht doch.
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I am so excited mit den Pointers ist das 1984. Ja, von den ursprünglich vier Pointer Sisters, June, Bonnie, Anita und Ruth, lebt heute leider nur noch Ruth Pointer. Die anderen Schwestern sind leider schon alle im Pop-Himmel. Aber Ruth hält das Erbe der Pointer Sisters quicklebendig, steht nach wie vor auf der Bühne und ist mit ihrer Tochter und ihrer Enkelin unterwegs und spielt die alten Hits noch. Sehr schön. Jetzt zurück ins Jahr 1969 zu Creedence Clearwater Revival und Bad Moon Rising. Schönen Mittag in NRW.

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0: Hallo, hier ist Radio Mixtape. Ihr hört den Soundtrack eures Lebens gleich mit Boney M., mit Roxette und mit Bob Dylan. 13 Uhr die Nachrichten.
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2: Mit Yannick Böke, schönen guten Tag. Manche Fehler können passieren, andere dürfen einfach nicht passieren, wie schwere und eigentlich vermeidbare Behandlungsfehler in Deutschland. Der medizinische Dienst hat im vergangenen Jahr 150 solcher gravierenden Fälle gezählt, etwas mehr als im Jahr davor. Dabei geht es um Vorfälle, die mit guter Patientensicherheit eigentlich nicht passieren sollten. Zum Beispiel um Tupfer, die nach einer OP im Körper bleiben oder um Verwechslungen von Patienten oder Körperteilen. Lena Bauer aus dem News-Team mit mehr Details dazu.
3: Der medizinische Dienst hat im Auftrag der Krankenkassen rund 11.700 Verdachtsfälle geprüft, mit dem Ergebnis, in jedem vierten Fall haben sich gesundheitliche Schäden bestätigt und in vielen Fällen war ein Behandlungsfehler auch die Ursache für den Schaden. Und das ist jetzt besonders heftig. Rein rechnerisch führte etwa jeden vierten Tag ein Behandlungsfehler zum Tod eines Menschen oder trug dazu bei. Der medizinische Dienst fordert deswegen jetzt ein verpflichtendes Meldesystem für solche schweren Fälle. Es soll pseudonymisiert, also ohne direkt erkennbaren Namen sein und für Ärztinnen und Ärzte sanktionsfrei. Die Idee dahinter, Fehler sollen gemeldet werden, damit Kliniken und Praxen daraus lernen können. Für Patientinnen und Patienten heißt das, wer einen Behandlungsfehler vermutet, kann sich bei der Krankenkasse melden. Die kann dann Gutachten in Auftrag geben. Patientenschützer fordern zusätzlich schon länger mehr Transparenz, ein zentrales Register und einfachere Hilfen für Betroffene.
2: Danke, Lena. Jetzt weitere Meldungen im Überblick. Nordkorea hat nach südkoreanischen Angaben mindestens 10 Kurzstreckenraketen abgefeuert. Die Geschosse flogen demnach in östlicher Richtung ins Japanische Meer. Die Raketentests erfolgen nur wenige Tage, nachdem sowohl Südkorea als auch die USA deutliche Zugeständnisse an Nordkorea gemacht haben. Der Thüringer Verfassungsschutzpräsident Kramer hält die Einleitung eines AfD-Verbotsverfahrens für geboten. Die Partei sei bereits in mehreren Bundesländern als gesichert rechtsextrem eingestuft. Er sehe in bestimmten Bereichen, was Sprachbilder, Feindbilder und die völkischen Vorstellungen angeht, auch keine Unterschiede mehr zur nationalsozialistischen NSDAP, so Kramer heute Morgen im Deutschlandfunk. Nach einer regenreichen Nacht in der Eifel hat die Feuerwehr in der Städteregion Aachen ihren Einsatz bei der Brandbekämpfung im Hohen Venn deutlich zurückgefahren. Aktuell seien noch 75 Einsatzkräfte zur Unterstützung der belgischen Kräfte unterwegs, so der Einsatzleiter der Monschauer Feuerwehr. Am Mittwoch waren noch rund 170 Kräfte im Einsatz. Man darf nicht glauben, dass er der Messias ist. Der Ehrenpräsident des FC Bayern, Uli Hoeneß, hat vor zu hohen Erwartungen an den neuen Bundestrainer Jürgen Klopp gewarnt. Zwar halte er persönlich Klopp für einen sehr guten Trainer, aber er sei kein Freund der Heldenverehrung, so Hoeneß im Interview mit RTL und Sky. Ohnehin sind nicht alle begeistert von Klopp. Die Verbraucherschutzorganisation Foodwatch hält ihn sogar für ungeeignet wegen seiner früheren Tätigkeit für den Energy-Getränkehersteller Red Bull. Das hätte ein Ausschlusskriterium sein müssen, da er eine Vorbildfunktion hat, heißt es von Foodwatch.
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2: Es sind immer wieder Schauer bei uns in NRW unterwegs, inklusive der ein oder anderen kräftigen Windböe. Dafür schaut heute den ganzen Tag über immer wieder mal die Sonne vorbei, bei Temperaturen um die 22 Grad in Paderborn und Heinsberg. Morgen starten wir auch erstmal mit Sonne und Wolken in den Freitag. Später ziehen dann allerdings dicke Quellwolken auf und im Laufe des Nachmittags kann es immer wieder kräftige Schauer geben. Auch Gewitter sind möglich bei ähnlichen Temperaturen wie heute.
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2: Hier steht ja aktuell besonders lange. A4 Aachen-Köln zwischen dem Kreuz Köln-West und Köln-Eiffeltor. 4 Kilometer, eine halbe Stunde dauert es hier länger. 20 Minuten plus auf der A44 Dortmund-Kassel zwischen Lichtenau und Marsberg. 6 Kilometer und A46 Wuppertal-Düsseldorf zwischen dem Ausbauende A46 und Wuppertal-Wichlinghausen. 3 Kilometer Stau, 20 Minuten kommen hier on top.
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0: Es ist kurz nach 1. Schönen Mittag in NRW mit uns.
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Legenden Boney M. und Mar Baker. 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Wir haben Boney M. ja präsentiert, ist noch gar nicht so lange her, in Köln am Fühlinger See beim Rainbow Festival in diesem Sommer. Und im Herbst, da kommt Bob Dylan nach Deutschland. Nach Nordrhein-Westfalen wird er auch kommen, und zwar am 27. Oktober Düsseldorf Mitsubishi Elektrikhalle. Und da könnt ihr euch jetzt schon mal Tickets besorgen. Und das wird von den Veranstaltern als das letzte Kapitel einer unvergleichbaren Karriere angekündigt. Da mittlerweile Bob Dylan 85 Jahre alt ist, könnte dies tatsächlich die letzte Gelegenheit, den Literaturnobelpreisträger nochmal live zu erleben. Komm, wie der drauf ist, hält er noch Jahrzehnte durch. Es gibt übrigens bei diesem Konzert am 27. Oktober in Düsseldorf eine ganz strikte Besonderheit vor Ort in Düsseldorf in der Mitsubishi Elektrikhalle. Die Shows sind nämlich komplett handyfreie Erlebnisse. Beim Einlass werden alle Smartphones, alle Handys einkassiert. Und ihr könnt dann, wenn ihr telefonieren wollt, es machen, aber nicht im Saal. Da müsst ihr extra rausgehen in das Foyer und in einem extra ausgewiesenen Bereich dann euer Quetschchen halten. Das soll dafür sorgen, dass ihr die Musik von Bob Dylan vollkommen ungestört und analog genießen könnt. Wie jetzt Blowin' in the Wind von 1962. Bob Dylan.

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1: Ja, als der Song rauskam, hatte man gerade frisch den Synthesizer erfunden. Die Band Hypnosis aus Italien 1983 und Pulsar, übrigens eine Coverversion des Originals von Vangelis. Das erkennt man doch sofort, oder etwa nicht?
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1: Ja, ja, heute am 20. August, an diesem Donnerstag, hat übrigens eine Legende Geburtstag. Eine der absolut größten Legenden der Rockgeschichte. Robert Plant, der weltberühmte Frontmann von Led Zeppelin, feiert heute seinen 78. Geburtstag. Und er war ja der legendäre Leadsänger und Texter der Band. Berühmt für seine extreme, hohe, kraftvolle Stimme und seine wilden, blonden Locken, gilt als das absolute Vorbild für den klassischen Rockgott-Frontmann. Übrigens, bevor er mit der Musik und Led Zeppelin Millionen verdiente, sollte er auf Wunsch seiner Eltern eigentlich Steuerberater werden. Da hat er sich zum Glück aber nochmal anders entschieden. Zum 78. von Robert Plant jetzt, 1971. Natürlich Led Zeppelin und Stairway to Heaven.
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1: Und Procol Harum, A Whiter Shade of Pale. Damit einen angenehmen Donnerstag in NRW.

0: Das ist ja quasi das Motto hier unseres Senders. Let the music play. Barry White hat er schon in den 70ern erkannt. Sehr schön. Ja, Donnerstagnachmittag in NRW mit Radio Mixtape.
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0: Ich bin Stefan Kaiser. Alles wird teurer. Ja, über die Benzinpreise müssen wir jetzt gar nicht sprechen, aber es soll offenbar Dinge geben, die besser, billiger, günstiger werden. Das kann ja nicht sein, ich muss mich irgendwo hinzwicken. Aber bei den Autoversicherungen, da deutet so einiges auf günstigere Preise hin. Aktuell liegen die Preise für Versicherungswechsler durchschnittlich gerade mal knapp 1% über dem Vorjahr. Kollege Thomas Bremser, erklär uns bitte auf, was ist denn aktuell eine preiswerte Versicherung fürs Auto und was eine teure?
2: Das ist schwer pauschal zu beantworten, denn der Preis hängt von vielen Faktoren ab. Vom Fahrzeugmodell, dem Wohnort, dem Alter, wie viel ich fahre und vieles mehr. Darum kann ein Tarif, der für eine Person günstig ist, für jemand anderen deutlich teurer ausfallen. Gerade zwischen den Versicherern gibt es aber oft erhebliche Unterschiede. Laut Verbraucherzentrale können sich die Beiträge je nach Vertrag um mehrere hundert Euro im Jahr unterscheiden.
0: Ach du lieber Gott, ja, und bei Autoversicherung kommt es ja nicht nur auf den Preis an, sondern natürlich auch auf die Leistung.
2: Zunächst muss ich unterscheiden zwischen Haftpflicht, Teilkasko und Vollkasko. Die Haftpflicht muss ich gesetzlich haben und hier senken die Versicherer die Preise erstmals seit der Corona-Pandemie wieder. Sorgenkind ist die Vollkasko. Hier steigen die Preise weiter. Die Vollkasko deckt auch verschuldete Schäden am eigenen Auto ab und Vandalismus. Gerade bei älteren Autos lohnt die oft nicht mehr.
0: Also das heißt, Preise vergleichen, aber auch gucken, brauche ich diese ganzen Leistungen wirklich? Aktuelle Informationen über günstiger werdende Autoversicherungen. Da hört man doch genauer hin. Thomas Bremser, schönen Dank für die Infos.
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Eure Lieblingssongs hier am Donnerstagmittag mit Dave Edmunds und I Hear You Knocking. So, Belinda Carlisle ist ja vor ein paar Tagen erst 68 geworden. Die sieht aber immer noch aus wie vor 30 Jahren. Und ihre Songs, die klingen auch immer noch wie ganz aktuell. Na denn, sagen wir mal herzlichen Glückwunsch nachträglich mit dem Hit schlechthin von Belinda Carlisle.

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11: Und wir haben sie gleich nach zwei. David Bowie, die Beatles und Celine Dion. Aktuelle Informationen, es ist 14 Uhr.
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13: Mit Jannik Böke, schönen guten Tag. Viele junge Menschen bei uns in NRW starten gerade ins Berufsleben, offenbar mit viel Druck. Laut aktuellem Ausbildungsreport des Deutschen Gewerkschaftsbundes fühlt sich jeder zweite Azubi psychisch belastet. Lena Bauer aus dem News-Team, du hast mehr Details und Zahlen zu der DGB-Erhebung.
14: Ja, für die Erhebung haben über 13.000 Azubis Fragen beantwortet. Mit dem Ergebnis, etwa 65% sind zufrieden oder sehr zufrieden mit ihrer Ausbildung. Die Zufriedenheit ist laut DGB damit auf einem neuen Tiefstand gefallen.
13: In der Erhebung wurde auch nach Gründen gefragt. Was waren da die Antworten?
14: Viele Azubis nennen Druck im Betrieb, zu wenig Zeit, hohe Erwartungen, viel Verantwortung und zu wenig Personal. Dazu kommen Geldsorgen. Fast die Hälfte fühlt sich laut DGB durch die eigene finanzielle Situation belastet. Rund zwei Drittel sagen, dass sie von ihrer Ausbildungsvergütung kaum oder gar nicht selbstständig leben können. Einige brauchen Geld von ihren Eltern oder haben einen Nebenjob. Der DGB sieht deshalb auch die Betriebe in der Pflicht. Es gäbe Handlungsbedarf bei der Ausbildungsqualität. Azubis bräuchten gute fachliche Anleitung, verlässliche Arbeitszeiten, genug Erholung und Aufgaben, die wirklich zur Ausbildung gehören.
13: Danke, Lena. Weitere Meldungen jetzt kurz und kompakt. Ein rumänisches Kampfflugzeug hat heute nach Angaben der Regierung in Bukarest eine mit Sprengstoff beladene Marinedrohne zerstört. Diese sei in der Nähe eines Gasfelds im Schwarzen Meer entdeckt worden, teilte der Verteidigungsminister auf Facebook mit. Die Marinedrohne sei mit Sprengstoff beladen gewesen und stamme nicht aus der Ukraine. Die Zahl festgestellter gravierender Behandlungsfehler von Ärzten ist gestiegen. Der medizinische Dienst der Kassen stufte 150 untersuchte Fälle als besonders schwerwiegend ein. Das sind Fälle, die mit Vorkehrungen zur Patientensicherheit eigentlich nicht vorkommen sollten, wie Verwechslungen von Körperteilen oder Patienten. Erneut ist es zu einem Bestechungsfall in einem Gefängnis gekommen. Dieses Mal ist die JVA Bremen betroffen. Die Staatsanwaltschaft ermittelt gegen 23 Verdächtige. Nach bisherigen Erkenntnissen sollen die JVA-Mitarbeiter diverse Gegenstände, darunter Kommunikationsgeräte, Lebensmittel und Drogen, ins Gefängnis geschmuggelt haben. Gefangene sollen die Gegenstände weiterverkauft oder verteilt haben. Das sind Meldungen, die Hoffnung machen. Die US-Unternehmen Moderna und Merck melden Erfolge bei der Entwicklung eines Impfstoffs gegen schwarzen Hautkrebs. Erstmals hat eine personalisierte mRNA-basierte Krebstherapie eine entscheidende Phase-3-Studie erfolgreich abgeschlossen, melden die beiden Firmen. Konkret soll eine Kombination aus einem Krebsmedikament und dem neuen Impfstoff das Wiederauftreten von Melanomen reduzieren. Für moderne mRNA-basierte Therapien wäre das ein wichtiger Meilenstein. Der Aktienkurs von Moderna hat sich in Europa innerhalb eines Tages sprunghaft verdoppelt.
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13: Unbeständiges, fast schon herbstliches Wetter heute bei uns in NRW. Viele Wolken, Wind, immer wieder Schauer, aber auch freundliche, sonnige Abschnitte sind uns vergönnt. Mit Temperaturen um die 22 Grad in Weeze. Iserlohn schafft heute gute 20 Grad. Wechselhaftes Wetter wartet auch morgen auf uns. Vor allem in der zweiten Tageshälfte kann es auch mal kräftiger schauern. Dazu ähnliche Temperaturen wie heute.
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13: Die längsten Wartezeiten in NRW aktuell auf der A4 Aachen-Köln zwischen dem Kreuz Köln-West und Köln-Eiffeltor. 5 Kilometer, knapp eine Viertelstunde plus. Gute 15 Minuten Zeitverlust auf der A44 Dortmund-Kassel zwischen Lichtenau und Marsberg. 6 Kilometer Stau. Und die A59 Bonn-Köln zwischen Troisdorf und Köln-Lind. 4 Kilometer. Auch hier dauert es eine Viertelstunde länger.
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11: Heute Kultur pur in Bochum. Heute startet ja die Ruhr-Triennale und das Festival startet in Bochum mit der Uraufführung des Musiktheaterstücks Rebel Rebel. Und da dreht sich alles um David Bowie. Mit dem Werk von David Bowie setzt sich dieses Musiktheaterstück auseinander. Das wird spannend, nicht nur für die Bowie-Fans, weil David Bowie ist ja in diesem Jahr 2026 genau 10 Jahre tot. Hier ist unser Held mit Heroes.

0: Daryl Hall und John Oates, eines der erfolgreichsten Duos, was die USA damals hervorgebracht haben in den 80ern. Kiss on My List. Zurück jetzt in die 60er.
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0: Genauer gesagt 1962. Die Beatles bringen ihre allererste Single Love Me Do auf den Markt. Und dieser Song basiert auf einer astreinen Diebestour. Ja, die Mundharmonika, die Love Me Do diesen unverwechselbaren Sound gibt, die war nämlich Hehlerware. Ein gewisser John Lennon hatte das gute Stück ein bisschen 2 Jahre zuvor bei einem Trip in die Niederlande einfach mal eben geklaut in einem Musikgeschäft. Er brauchte halt ein Instrument. Geklauter Sound, der direkt zum ersten großen Welthit für die Pilzköpfe wurde. Allerdings unter Tränen von Drummer Ringo Starr. Der Produzent fand nämlich Ringos Taktgefühl gar nicht so toll, dass er für die Aufnahme zu Love Me Do heimlich einen Studioschlagzeuger buchte. Und Ringo wurde eiskalt abserviert, schmollte tagelang, aber am Ende kam seine Version trotzdem auf die Platte. Ohne lange Finger und eine kleine Schlagzeugkrise gäbe es also diesen Klassiker gar nicht. Der erste Hit der Beatles, 1962, Love Me.

Kind of Magic mit Queen, ihr Hardradio Mixtape in Nordrhein-Westfalen über DAB Plus und natürlich über unsere App, die ihr euch hoffentlich schon runtergeladen habt. Wenn nicht, wird's aber allerhöchste Zeit. Oder ihr sagt eurem Smart Speaker, spiele Radio Mixtape. Und dann donnern wir auch daraus in bester Qualität oder online über radiomixtape.de. Da kommt jetzt ein Song, der beim Wäschewaschen im Keller entstanden ist. Ja, in den 70ern. Pete Bellott, der Songwriter, wollte nämlich sich ein bisschen ablenken und ist einfach mal in den Keller marschiert, weil er nichts sonst zu tun hatte. Und als er die schöne Trommel hat rotieren sehen, kam ihm die Idee, einen Text zu schreiben, der nicht sehr anspruchsvoll war, aber das war genau das Richtige für I Feel Love, der Welthit, mit dem Donna Summer die Disco-Welt verändern sollte. Hier ist der Waschmaschinen-Song von 1977.

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1: Und wer auch keine Mittagspause hatte, für den darf jetzt das Schläfchen sein. Ein bisschen spät, aber besser spät als nie. Mit passender Träume-Schmusemusik dazu von Kansas aus den 70ern, Dust and the Wind. Von was träumen wir denn? Von schönerem Wetter, von ewigen Sommerferien? Sucht's euch aus. Die Musik kommt von uns, von Radio Mixtape.

0: Die Fine Young Cannibals, She Drives Me Crazy. Jetzt Sonntag, Pflichttermin Bonn, Kunstrasen, die Rheinaue in Bonn direkt am jetzt langsam wieder voller werdenden Rhein, weil da kommen nämlich The Boss Hoss. 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Resttickets gibt es noch. Unbedingt The Boss Hoss erleben jetzt am Sonntag beim Kunstrasen. Gestern Abend liefen sie im Radio, weil The Boss Hoss moderieren bei uns.
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0: Die haben nämlich einen Song aus den 60er Jahren, der heißt Boss Hoss. It's a real Boss Hoss. Den haben wir natürlich längst gespielt, deswegen kommt jetzt ein anderer von den großartigen Sonics und der heißt Strychnine.
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0: Painted Love. Das doch nicht original. Das kommt ja von Gloria Jones. Schon viel älter, aber Softcell haben es dann sehr, sehr bekannt gemacht, Anfang der 80er. So, ihr meldet euch bei uns mit einem Musikwunsch über radiomixtape.de. Am besten über die App. Hallo, Stefan Kaiser hier. Wer ist dran?
1: Hallo, guten Tag aus Essen, hier Steffen Herrmann. Liebe Grüße ans Team. Mein Google hieß früher Brockhaus oder Lexikon oder Duden. Und als Musikwunsch hätte ich gerne Peter Gabriel Salisbury Hills, weil mich das so an meine alte Heimat im Kali-Revier in der Rhön erinnert. Schönen Tag noch und weiter so, Jungs, Mädels, Buben.

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0: Temptations kommen gleich nach drei und Extra Breit und Tracy Chapman. Eure Lieblingssongs hier bei Radio Mixtape, der Soundtrack deines Lebens.
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2: Mit Yannick Böke, schönen guten Tag. Nach der Leihmutter-Affäre gibt Jens Spahn ein weiteres Amt ab. Als Vorsitzender der Unionsfraktion war er schon zurückgetreten. Jetzt will er auch nicht mehr Chef der CDU im Münsterland bleiben. Eine mögliche Nachfolgerin steht schon bereit, NRW-Schulministerin Feller. Sie hat uns ihre Kandidatur bestätigt. Der Vorsitz des CDU-Bezirksverbands Münsterland gilt als mächtiges Amt innerhalb der CDU in NRW. Mehr zum Thema hat Hossein Asyandi aus dem Landtagsstudio für uns.
3: Es sieht ganz danach aus, als würde Dorothee Feller ihren Einfluss in der NRW-CDU weiter ausbauen wollen. Das Amt gilt als Schlüsselposition. Vor Jens Spahn hatte der jetzige NRW-Gesundheitsminister Karl-Josef Laumann über zwei Jahrzehnte lang den Vorsitz. Feller, geboren in Dorsten, sagte uns, sie habe aus dem Münsterland schon positive Reaktionen bekommen.
4: Ich habe viel Zuspruch bekommen, wofür ich auch sehr viel dankbar bin. Und deswegen werde ich mich für diese Funktion auch bewerben und kandidieren.
3: Die Schulministerin gilt in der CDU als erfahrene Politikerin und Verwaltungsexpertin. Bevor sie Schulministerin wurde, war die 60-Jährige unter anderem Regierungspräsidentin in Münster. Ob sie tatsächlich neue Bezirkschefin wird, entscheidet der CDU-Bezirksparteitag Mitte September. Sollte sie gewählt werden, wäre sie im Münsterland die erste Frau in diesem Amt.
2: Weitere Themen jetzt im Überblick. Die Zufriedenheit der Auszubildenden in Deutschland hat ein neues Tief erreicht. Zwar sind laut des heute vorgestellten Ausbildungsreports des DGB rund zwei Drittel der Befragten zufrieden mit ihrer Ausbildung. Das sei allerdings der niedrigste Stand seit Beginn der Erhebungen. Die Hälfte der Azubis gibt außerdem an, psychisch belastet zu sein. Nach dem jüngsten Drohnenvorfall in Rumänien hat EU-Kommissionspräsidentin von der Leyen eine eskalierende Drohkampagne gegen die Mitgliedstaaten angeprangert. Die hybride Kriegsführung verunsichere die Bürgerinnen und Bürger der EU und ziele darauf ab, unsere Union zu spalten, schrieb von der Leyen in Online-Diensten. Ein rumänisches Kampfflugzeug hatte heute nach Angaben der Regierung in Bukarest eine mit Sprengstoff beladene Marinedrohne zerstört. Dürre und Niedrigwasser werden nach Einschätzung der Bundesbank die Erholung der deutschen Wirtschaft vorübergehend ausbremsen. Im dritten Quartal dürfte die Wirtschaftsleistung allenfalls noch leicht zulegen, heißt es im aktuellen Monatsbericht der Notenbank. Weil der Warentransport auf dem Wasser derzeit eingeschränkt ist, verzögern sich Lieferungen. Zudem sind Transportkosten gestiegen. Wer Tempolimits ignoriert und über die Straßen rast, verliert nicht nur möglicherweise seinen Führerschein, sondern auch sein Vorfahrtsrecht. Das hat jetzt nochmal das Landgericht Frankenthal in Rheinland-Pfalz klargestellt. Zwar dürfen Autofahrer mit Vorfahrtsrecht darauf vertrauen, dass andere dieses beachten. Wer jedoch die Höchstgeschwindigkeit deutlich überschreite, müsse auch für Schäden durch entstandene Unfälle aufkommen. Geklagt hatte ein Autofahrer nach einem Unfall in Ludwigshafen. Dort hatte ein anderer Fahrer die Vorfahrt missachtet. Allerdings war der Kläger mit 131 km/h statt der erlaubten 70 unterwegs. 80% des Schadens muss der Kläger deshalb laut Urteil weiter selbst tragen.
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2: Es wird uns heute auf jeden Fall viel Abwechslung geboten. Sonne und Wolken im Mix, dazu teils kräftige Windböen und Schauer ziehen auch noch durch. Dazu 22 Grad in Schwerte und Ahaus. Morgen geht es fast genauso weiter. Wir starten mit relativ viel Sonne, später dann mehr Wolken und Schauer bei um die 22 Grad.
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2: A3 Frankfurt-Oberhausen zwischen dem Dreieck Köln-Heumer und Köln-Mühlheim. 5 Kilometer Stau, halbe Stunde dauert es hier länger. Genauso viel Zeitverlust auch auf der A3 Köln-Frankfurt zwischen dem Kreuz Bonn-Siegburg und Siebengebirge. 6 Kilometer Stau, halbe Stunde plus. Und die A4 Aachen-Köln zwischen dem Kreuz Köln-West und Köln-Eiffeltor. 5 Kilometer Stau, hier seid ihr aber in einer Viertelstunde durch.
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0: Und die beiden hier hatten wir schon lange nicht mehr zusammen. Chris Norman und Susi Quattro. Schönen Donnerstagnachmittag.
5: So
0: kurz nach drei.

0: My Girl mit den Temptations. Und jetzt wird's Zeit für die neue Deutsche Welle.
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0: Ein absoluter Kultklassiker der neuen Deutschen Welle, extra breit aus Hagen, als die damals ihren Hit Hurra, Hurra, die Schule brennt rausbracht, 1982. Ja, da stand die Republik Kopf, Konservative und Lehrer, die bekamen sowas von Schnappatmung und witterten natürlich Anstiftung zur Brandstiftung. Dabei hatten die Jungs die Zeile nur frech aus einem alten, harmlosen Heinche-Film geklaut. Und der Zensur zum Trotz stürmte die Nummer, die Charts und das Beste, die Breiten, die rocken auch heute noch quicklebendig auf ihrer jährlichen Weihnachtsblitztour die Bühnen. So, hier sind sie mit Hurra, Hurra, die Schule brennt. Donnerstagnachmittag.

0: Ach, was schön. Brian Adams, Everything I do it for you. Hier ist der Nachmittag mit Stefan Kaiser.
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0: Oh, fast vergessen. Brian Adams kommt ja bald nach Nordrhein-Westfalen. 3. Oktober ist er in Köln. Da rockt er die Lanxess Arena auf seiner großen Stadiontour. Und noch eine gute Nachricht für alle Brian Adams-Fans, denn im Herbst kommt das ganz brandaktuelle neue Album des Kanadiers. Und das Ganze mit einer Liebeserklärung an Kanada. Ich liebe Steffi und Thorsten und die beiden haben jetzt Pop Secrets für euch.
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0: Eine Werbemelodie wurde zum Sommerohrwurm für ein ganzes Land.
2: Die Verbindung von Popmusik und Werbung ist ja mehr als offensichtlich. Beide leben davon, Aufmerksamkeit zu erzeugen, Emotionen zu wecken und im Kopf zu bleiben. Deswegen werden große Hits auch gerne in Werbung verwendet. Manchmal ist es aber auch umgekehrt.
3: Dieser Song ist in Deutschland so tief im kollektiven Sommergedächtnis verankert, dass sofort Bilder auftauchen. Sonne, Ferien, Freibad, Eis in der Hand. Und natürlich ein Speiseeishersteller, dessen Namen wir jetzt nicht nennen wollen.
2: Das Spannende ist, der Titel war von Anfang an eng mit der Werbung verknüpft. Also kein Song, der zufällig mal in einem Spot lief, sondern einer, der genau für dieses Lebensgefühl gebaut wurde. Sommer, Leichtigkeit, gute Laune und zwar sofort.
3: Und genau deshalb funktioniert er bis heute so brutal effektiv. Du hörst ein paar Sekunden und bist nicht einfach in einem Lied, sondern direkt in einem Werbeversprechen. Man kann den Sommer essen. Er schmeckt süß.
2: Ohnehin ein interessantes Popphänomen. Man wirft der Werbemusik ja gern Oberflächlichkeit vor, aber manchmal trifft ein eigens produzierter Song einen Nerv so perfekt, dass er größer wird als sein eigentlicher Zweck.
3: Und bei Like Ice in the Sunshine war genau das der Fall. Der Song wurde zum eigenständigen Ohrwurm und zu einer akustischen Sommermaschine. Die Strophe kennt kaum einer, aber den Refrain können fast alle sofort mitsingen.
2: Also ja, ein Song aus der Werbung, aber eben auch einer der eingängigsten deutschen Sommersoundtracks überhaupt.
3: Hier ist Beagle mit dem vielleicht leckersten Ohrwurm der Popgeschichte. Like Ice in the Sunshine auf Radio Mixtape.
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1: Letzten Samstag ist sie 68 geworden. Glückwunsch nachträglich, Madonna, Like a Virgin.

0: Ja, 1972, Brad. Everything I Own, der Nachmittag mit Stefan Kaiser. So, jetzt geht's aber mit Schmackes in den Garten.
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0: Zu unserer Garteninfluencerin Katrin Iskam. Morgen am Freitag gibt's ja die neue Folge. Und Katrin ist ganz besorgt um uns alle, weil sie will natürlich, dass wir Richtung Wochenende Sinnvolles im Garten veranstalten. Katrin, da bin ich aber gespannt.
1: 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Katrins Garten. Gärtnern ohne viel Geschiss.
2: Ja, wir haben viel Energie gesammelt letzte Woche und jetzt geht's los mit der scharfen Schere, um die Stauden da draußen auszuputzen. Vieles ist jetzt vielleicht schon verblüht, weil wir warme Wochen hinter uns haben, und wer regelmäßig seine Stauden ausputzt, sprich das Welke, das was Saat ansetzen möchte, mit der Schere abknipst, der sorgt dafür, dass immer wieder neue Blüten entstehen. Das heißt, ausputzen verlängert auch die Blütezeit. Schaut bitte, dass ihr da nicht ängstlich schneidet. Ihr wisst, ein echter Gärtner braucht immer ein kaltes Herz und eine scharfe Schere. Und ich sag immer, lieber ein bisschen mehr geschnitten, wächst alles wieder nach.
3: Merkt ihr was? Daher kommt der Spruch, der Mörder ist immer der Gärtner.

0: Die Beach Boys und Help Me Rhonda. Er war der König des Cool Soul und der Mann mit der tiefsten Stimme Hollywoods neben Barry White. Isaac Hayes, heute wäre er 84 Jahre alt geworden. Ja, und ganz berühmt machte ihn natürlich weltberühmt 1971 sein Mega-Hit Shaft. Und das Lustige daran, eigentlich wollte Isaac Hayes damals unbedingt selbst die Hauptrolle als Actionheld spielen. Die Rolle kriegt er nicht, dafür den Auftrag für den Soundtrack. Und das Ergebnis, Isaac Hayes hat einfach nur sowas von abgeräumt mit dem Soundtrack. Den Film kennt heute keine Sau mehr. Egal. Er wäre heute 84 geworden, Isaac Hayes. Und das Theme from Shaft.
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0: Ihr hört Radio Mixtape, der Donnerstagnachmittag. Gleich kommt die Band, die bald nach Düsseldorf kommt für 10 Konzerte. Die Backstreet Boys und Gloria Estefan auch gleich nach 4 nach den News.
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2: Mit Jannik Böke, schönen guten Tag. 4 Monate Haft für einen gestohlenen Parfümtester, so lautet ein Urteil vom Amtsgericht Köln, soweit so gewöhnlich. Hinter dem Urteil steckt aber einiges mehr. Es geht um schwere Vorwürfe gegen Mitarbeiter der JVA Euskirchen. Der 52-Jährige behauptet, er habe gestohlen, weil ihm dafür Hafterleichterungen versprochen worden sind. Lena Bauer aus dem News-Team, was ist da passiert?
3: Der Mann war über Weihnachten 2025 im Freigang. In dieser Zeit hat er nach eigenen Angaben in einer Parfümerie im Kölner Hauptbahnhof einen Parfümtester gestohlen, Wert 163 Euro. Seine Tat hat er gestanden und auch bei der Aufklärung geholfen. Daher lautet das Urteil 4 Monate Haft. Es hätte höher ausfallen können, so das Gericht. Und es handelt sich demnach nicht mehr um einen normalen Diebstahl.
2: Und da kommt die JVA Euskirchen ins Spiel oder vielmehr die Mitarbeiter.
3: Genau, der Mann sagte, das Parfüm sei eine Art Gegenleistung gewesen für Hafterleichterungen. Nach seinen Angaben hätten Mitarbeiter der JVA Euskirchen Geld oder Luxusartikel dafür verlangt. Ähnliche Vorwürfe hatte der Mann schon vor dem Amtsgericht Düsseldorf erhoben. Dort ging es um eine gestohlene Markensonnenbrille. Dafür wurde er bereits zu 10 Monaten Haft verurteilt.
2: Danke Lena für die Infos. Weitere Meldungen jetzt kurz und kompakt. Die EU erwartet für die kommende Heizsaison keine Engpässe bei der Gasversorgung. Es gebe derzeit keinerlei Risiko für die Versorgungssicherheit, sagte eine Sprecherin der EU-Kommission in Brüssel. Das Tempo beim Füllen der Gasspeicher sei allerdings etwas langsamer als in den vergangenen Jahren. Die Speicher in der EU sind aktuell zu knapp 62% gefüllt. NRW-Schulministerin Feller möchte Nachfolgerin von Jens Spahn als Vorsitzende des CDU-Bezirksverbands Münsterland werden. Das hat uns die Ministerin bestätigt. Zuvor hatte Spahn angekündigt, nach seinem Rücktritt als Fraktionsvorsitzender auch an der Spitze des Bezirksverbands Platz machen zu wollen. Der Vorsitz gilt als mächtiges Amt innerhalb der CDU in NRW. Im Hürtgenwald sind nach Angaben der Gemeinde jetzt fast alle Glutnester gelöscht. Vor einer Woche hatte es hier einen der größten Waldbrände in NRW gegeben. Mittlerweile habe sich das Brandgeschehen massiv beruhigt, heißt es von der Gemeinde. Das Waldgebiet ist weiter gesperrt. Viele Bäume seien durch das Feuer geschwächt und instabil. Eine Hauskatze hat in Baden-Baden in Abwesenheit ihrer Besitzerin deren Wohnung unter Wasser gesetzt. Laut Polizei Offenburg hatte sich die Wohnungsinhaberin in der Nacht zum Donnerstag per Telefon bei der Feuerwehr gemeldet, weil sie über eine Überwachungskamera bemerkt hatte, dass ihre Katze den Wasserhahn in der Küche geöffnet hatte. Sie selbst befand sich zu der Zeit nicht in der Wohnung. Auch eine Katzenzitterin der Frau war zunächst nicht zu erreichen. Als die Feuerwehrkräfte vor Ort eintrafen, sei bereits Wasser aus der Wohnung in den darunterliegenden Keller eines Nachbarn getropft. Die Feuerwehr versuchte, die Situation mit Handtüchern einzudämmen. Die Wohnungsinhaberin sei im Anschluss auf dringend nötige Trocknungsmaßnahmen hingewiesen worden. Der Katze geht es laut Polizei gut.
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2: Es sind immer wieder Schauer bei uns in NRW unterwegs, inklusive der ein oder anderen kräftigen Windböe. Dafür schaut heute den ganzen Tag über immer wieder mal die Sonne vorbei, bei Temperaturen um die 22 Grad in Paderborn und Heinsberg. Morgen starten wir auch erstmal mit Sonne und Wolken in den Freitag. Später ziehen dann allerdings dicke Quellwolken auf und im Laufe des Nachmittags kann es immer wieder kräftige Schauer geben. Auch Gewitter sind möglich bei ähnlichen Temperaturen wie heute.
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2: Richtig voll aktuell auf der A3 Köln-Frankfurt zwischen Lohma und Siebengebirge. 10 Kilometer, da dauert es bis zu 45 Minuten länger. 20 Minuten plus auf der A4 Aachen-Köln zwischen dem Kreuz Köln-West und Köln-Eiffeltor. 5 Kilometer und A45 Hagen-Dortmund zwischen dem Kreuz Hagen und dem Westhofener Kreuz. 6 Kilometer, hier dauert es aber nur eine Viertelstunde länger.
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0: Man muss nur die Menschen mobilisieren, hat sich wohl Gloria Estefan 1988 gedacht. Die hat nämlich dafür gesorgt, dass in Miami die längste Conga-Schlange der Welt organisiert wurde. 119.000 Menschen liefen hintereinander im gleichen Schritt zu diesem Lied. Schwupps, bist du im Guinness-Buch der Rekorde.
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0: Manfred Mann und seine Earthband Blinded by the Light. An diesem 20. August, hallo, hier ist Radio Mixtape. Ich bin Stefan Kaiser und wer seid ihr, Schnuffis?
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0: Gestern Abend lief noch die Country Show bei uns mit den beiden von The Boss Hoss und ich habe gute Nachrichten, denn jetzt ab Sonntag, am Sonntag, Nachmittag gegen Abend wird's dann auch in Bonn auf dem Kunstrasen live soweit sein. Wir holen The Boss Hoss live nach Nordrhein-Westfalen. Bonn Kunstrasen, das Konzert präsentiert von uns. Und da gab's Tickets zu gewinnen bei meinem Kollegen Oliver Behrendt. In der Sendung habt ihr vielleicht sogar gehört, vielleicht habt ihr euch beworben und seid leider nicht durchgekommen. Aber Tina aus Viersen ist durchgekommen und Olli hat sie gefragt, ob sie schon mal bei einem Konzert von The Boss Hoss war.
4: Leider noch nie. Ich wollte immer mal, aber ich war immer zu spät oder konnte mir gerade die Tickets nicht leisten.
1: Dann hätte ich jetzt eine gute Nachricht für dich, denn du bekommst von uns 2 Tickets für The Boss Hoss am Sonntag in Bonn beim Kunstrasen.
4: Wie geil ist das denn? Jawohl. Super geil.
5: Ja.
1: Wer freut sich denn da gerade mit dir?
4: Mein Freund, der sitzt gerade neben mir.
1: Also auf gut Deutsch, der darf und muss mit.
4: Ganz genau, weil ihn habe ich ja auch mit angegeben, dass ich mit ihm hin möchte.
1: Das ist schön.
4: Oh mein Gott. Oh.
0: Viel Spaß, Tina. 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

0: Laura Branigan, Self-Control, der Nachmittag. Hallo, ich bin Stefan Kaiser.
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0: Summer. Und wir feiern jetzt mal den Sound Irlands, denn heute am 20. August wäre der legendäre Thin Lizzy Frontmann Phil Lynott 77 geworden, ist leider schon länger nicht mehr unter uns. Als Sänger, Bassist und Songwriter war er quasi das Herz der Band. Und seine Musik, die bleibt unsterblich, besonders der Song, den wir jetzt hören. Das ist eigentlich ein irisches, traditionelles Volkslied gewesen. Und Thin Lizzy haben 1972 den Song gemacht, den wir alle so lieben. Also Glückwunsch, Glückwunsch Richtung Wolke. Phil Lynott zum 77. hier mit Whiskey in the Jar.
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1: Und bleibt am besten weg vom Telefon. Es könnte nämlich sein, dass Elvis Eifel gleich wieder anruft und sein telefonisches Unwesen treibt. Solange haben wir noch Gordon Lightfoot, Sundown.

0: Das ist schon chillige Musik von Grover Washington Jr. und von Bill Withers 1980. Just the Two of Us. Ja, eigentlich genau der richtige Sound, um so die Füße in den eigenen Swimmingpool im Garten zu tauchen und einfach nur das Leben zu genießen, sofern das Wetter natürlich mitspielt, vorausgesetzt.
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0: Aber das hat es ja in diesem Sommer sehr viel, was den Pool angeht. Ein eigener Pool im Garten, ein eigener Swimmingpool ist schon was Traumhaftes. Es kann allerdings ein Albtraum werden, wenn nämlich Elvis Eifel ins Spiel kommt. Mein Lieber, was hast du wieder vor?
2: Ja, und dank euch, weil ich bin mal wieder angestiftet worden. Da hat es doch tatsächlich jemand fertiggebracht, der hatte einen wunderschönen Gartenteich, ja, mit Fröschen und allem drum und dran. Und dann hat er sich einfach aus dem Teich einen gekachelten Pool gemacht.

0: was natürlich auch schön ist, aber
1: ja, ja.
0: Ich meine, wer Spaß hat, der muss auch Spaß vertragen, oder? Das heißt, ich werde jetzt gleich mal den Pool wieder zum Teich umgraben lassen. Zumindest versuche ich es. Manchmal habe ich ja richtig Erfolg.
1: Da sind wir aber gespannt. Bis gleich.
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1: Wenn ich heute so Songs wie True Faith oder Blue Monday von New Order höre, da bin ich sofort in Gedanken in meiner Stammdisco. Die Disco war nicht so dolle, aber die Musik irgendwie schon. Bundeswehrzeit in Norddeutschland. Ich fuhr, glaube ich, das einzige Bundeswehrgerät mit eingebautem Autoradio. Und aus dem dröhnte dieser Song von Heinz-Rudolf Kunze. Ja, Denver natürlich mit Crystal und mit Alexis, auch super, der Zickenkrieg im Rosenteich.
2: Alexis, Sie haben das Fass endgültig zum Überlaufen gebracht.
1: Das könnten Sie heute eigentlich auch gerne nochmal wiederholen, finde ich. Richtig schöne Erinnerungen.
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0: Was für eine Stimme. 1997, Leanne Rimes, als der Song rauskam, war sie, ihr kommt nicht drauf, 14 Jahre jung. Boah, inzwischen ist sie auch ein bisschen älter geworden, aber der Song damals einfach nur der Hammer. How do I live?
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0: Das sind weise Erkenntnisse. Inzwischen ist er auch ein bisschen älter geworden. Genau wie unser Elvis Eifel. Und der kümmert sich jetzt um einen Gartenteich oder einen Gartenpool. Und da muss man schon genau unterscheiden. Sonst kann es brenzlig werden. Viel Spaß.
1: 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Elvis ruft an.
2: Obremski.
3: Der Nabu hier. Schönen guten Tag. Herr Obremski.
2: Wer ist da bitte?
3: Der Naturschutzbund.
2: Ach, hallo.
3: Herr Obremski, ich habe eine Frage. Wir machen bei Ihnen im Gebiet auf den Feldern und Äckern ja jetzt im Spätsommer, Herbst auch wieder Vogelzählungen. Wir waren ja im Frühjahr auch da und uns ist eine Veränderung aufgefallen.
2: Haben wir schon mal gesprochen oder so? Oder?
3: Es geht darum, dass Sie bei sich immer so einen wunderschönen Teich hatten auf dem Grundstück. Und da haben wir viele Vogelarten gezählt und beobachtet. Und jetzt
2: waren wir auf dem Teich?
3: Und jetzt waren die Kollegen dort auch wieder zur Vogelzählung und haben gesagt, da ist gar nichts mehr.
2: Wir haben auch keinen Teich mehr.
3: Wie, Sie haben keinen Teich mehr? Haben Sie den weggemacht?
2: Ja, richtig. Ich war bei mir mal zweimal der Kran, ich habe alle meine Goldfische rausgeklaut und habe den Teich weggemacht. Wieso? Warum? Ich verstehe jetzt die Frage nicht.
3: Der Kollege hat gesagt, er hätte mal so geguckt, er hätte irgendwie einen Pool oder so gesehen.
2: Ja, aber was geht Sie an, was ich in meinem Garten habe? Das verstehe ich jetzt nicht.
3: Nein, Ihr Garten geht mich nichts an, aber der Naturschutz doch, die Vögel. Sie haben da jetzt einen Lebensraum, einen artenerhaltenden Lebensraum durch einen Pool ersetzt.
2: Aber verstehe ich nicht. Also Sie sagen mir jetzt oder beschweren sich, dass ich meinen Teich wegmache? Oder was
3: ich. Naja, beschweren tue ich mich nicht, sondern eigentlich fordere ich Sie auf, das rückzubauen.
2: Wer sind Sie, dass Sie mich hier anrufen und mir erzählen, was ich hier in meinem auf meinem Grund und Boden zu machen habe?
3: Sie können mit Ihrem Garten machen, was Sie wollen. Aber Sie haben in Ihrem Garten ein wunderschönes Biotop gehabt für seltene Arten.
2: Ich weiß nicht, wo Sie diese Telefonnummer her haben. Wo haben Sie diese Telefonnummer her?
3: Es geht mir jetzt einfach nur darum, es gibt ja Gesetze.
2: Nee, stopp. Wo haben Sie meine Nummer her?
3: Die hat mir jemand gegeben.
2: Wer hat Ihnen Ihre Nummer gegeben?
3: Das war der Markus.
2: Okay, wie heißen Sie?
3: Ich heiße Elvis Eifel.
2: Du Scheiße. Das ist ja unglaublich. Unglaublich.
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3: Die Musik gleich nach 5 von Radio Mixtape hier. Der Soundtrack deines Lebens kommt von Pink Floyd, von Fats Domino und von Kraftwerk.
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5: Mit Yannick Böke, schönen guten Tag. Seit Freitag wüten im belgischen Naturschutzgebiet Hohes Venn die Flammen. Jetzt ist der Waldbrand nahe der Grenze zu Deutschland vollumfänglich unter Kontrolle gebracht worden. Das haben die Behörden mitgeteilt. Lena Bauer aus dem News-Team. Das heißt aber nicht, dass die Feuerwehrleute jetzt ihre Füße hochlegen können.
6: Nicht wirklich. Die Behörden sagen zwar, das Feuer dürfte sich nicht weiter ausbreiten, sofern die Wetterbedingungen ähnlich wie aktuell bleiben. Aber vorbei sei der Einsatz damit noch nicht. Vor allem im Osten des Brandgebiets nahe der deutschen Grenze laufe das Löschen weiter. Allein heute seien noch rund 350 Einsatzkräfte vor Ort, darunter auch aus Deutschland.
5: Die Kräfte aus Deutschland sollen jetzt aber abrücken.
6: Ja, die Behörden haben angekündigt, dass sich die Kräfte aus Deutschland am Ende des Tages aus dem Einsatz zurückziehen. Dann übernehmen die belgischen Feuerwehrleute das komplette Gebiet. Auch aus der Luft werde weiter gelöscht. Der Brand hat nach offiziellen Angaben rund 3000 Hektar Vegetation zerstört. Es ist der größte Waldbrand in Belgien seit 1911. Damals waren im selben Gebiet ebenfalls verheerende Brände ausgebrochen.
5: Weitere Meldungen jetzt im Überblick. Die rumänische Luftwaffe hat in der Nähe einer Gasförderplattform eine Marinedrohne unschädlich gemacht. Zuvor hatte ein Handelsschiff am Morgen die treibende Seedrohne gemeldet, hieß es. Rumäniens Präsident machte Russland für die Drohne verantwortlich. EU-Kommissionspräsidentin von der Leyen schrieb auf der Plattform X von hybrider Kriegsführung. Die Ölpreise sind nach neuen Drohungen von US-Präsident Trump gegen den Iran deutlich gestiegen. Trump hatte Teheran mit einem Wirtschaftskrieg gedroht und klargemacht, dass auch andere Länder mit wirtschaftlichen Konsequenzen rechnen müssen, wenn sie dem Iran unterstützen. Die Ölpreise sind daraufhin so hoch wie seit Ende Juli nicht mehr gestiegen. Der Thüringer Verfassungsschutzpräsident Kramer hält die Einleitung eines AfD-Verbotsverfahrens für geboten. Die Partei sei bereits in mehreren Bundesländern als gesichert rechtsextrem eingestuft. Er sehe in bestimmten Bereichen, was Sprachbilder, Feindbilder und die völkischen Vorstellungen angeht, auch keine Unterschiede mehr zur nationalsozialistischen NSDAP, so Kramer heute im Deutschlandfunk. Ein Prozess rund um Korruption bei der Wuppertaler Straßenreinigung ist direkt mit einem Geständnis gestartet. Ein früherer Betriebsaufseher hat heute vor dem zuständigen Amtsgericht Korruption, Betrug und Urkundenfälschung zugegeben. Seine Spielsucht habe sein Handeln bestimmt, sagte der 39-Jährige in Wuppertal. Laut Staatsanwaltschaft soll er Firmen Geld für weitere Aufträge abgenommen haben als eine Art Provision. Die Firmen sollen das Schmiergeld dann auf ihre Rechnungen aufgeschlagen haben. Der Angeklagte habe diese Rechnungen selbst geprüft und freigegeben. So sollen 113.000 Euro zu viel geflossen sein. Der Prozess hätte schon im März vergangenen Jahres starten sollen. Damals setzte sich der Mann in die Türkei ab. Im Juni wurde er an der türkisch-bulgarischen Grenze festgenommen und nach Deutschland ausgeliefert.
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5: Unbeständiges, fast schon herbstliches Wetter heute bei uns in NRW. Viele Wolken, Wind, immer wieder Schauer, aber auch freundliche, sonnige Abschnitte sind uns vergönnt. Mit Temperaturen um die 22 Grad in Weeze. Iserlohn schafft heute gute 20 Grad. Wechselhaftes Wetter wartet auch morgen auf uns. Vor allem in der zweiten Tageshälfte kann es auch mal kräftiger schauern. Dazu ähnliche Temperaturen wie heute.
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5: A4 Aachen-Köln zwischen dem Kreuz Köln-West und Köln-Eifeltor. 5 Kilometer Stau, 22 Minuten Zeitverlust. Die Gegenrichtung A4 Köln-Aachen zwischen dem Dreieck Köln-Heumer und dem Kreuz Köln-Süd. 4 Kilometer Stau, 15 Minuten Zeitverlust. Und eine gute Viertelstunde länger dauert es auf der A61 Mönchengladbach-Koblenz zwischen Miel und der Auffahrt Grafschaft Ringen. 11 Kilometer stockender Verkehr.
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3: Und danke nochmal an unsere Staumelder. Und da bleiben wir doch gleich beim Thema. Gute Fahrt an alle, die unterwegs sind in Nordrhein-Westfalen und Radio Mixtape hören. Diesen Kultsong von Kraftwerk gibt's gleich aus geburtstäglichem Grunde.
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3: Schönen Donnerstagnachmittag mit uns.

0: Kult ohne Ende mit David Dundas und Jeans On. Geht aber jetzt noch weiter. Da gehen wir zurück ins Jahr 1957, nachdem wir gerade schon mit David Dundas in den 70er waren.
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0: Wir bleiben mit dem Auto liegen am Straßenrand. Das ist nämlich Fats Domino mit seiner alten Kiste damals passiert. Er hatte einfach nicht getankt, jedenfalls nicht genug. Und schwupps, da geht gar nichts mehr. 1957. Und als das passiert ist, Fats Domino war damals schon ein großer Rock'n'Roll-Star, ist ein Fan vorbeigekommen, hat ihn erkannt und ihm dann lachend zugerufen, hey, seht mal, Fats Domino geht zu Fuß. I'm walking, hat sich die Musiklegende damals gedacht. Und genau auf diesem unfreiwilligen Fußmarsch dann seinen unvergesslichen Welthit komponiert. Man müsste öfter mal eine Panne haben, da kommen einem wohl offenbar die tollsten Ideen.

0: Marvin Gaye, What's Going On? Heute am Donnerstag feiert ein ganz toller Mann Geburtstag, der Kopf und Mitbegründer von Kraftwerk.
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0: Ich rede natürlich von Ralf Hütter, der feiert seinen 80. Geburtstag. Der Sänger und Keyboarder der Düsseldorfer Band steht ja bis heute als einziges Gründungsmitglied noch auf den Bühnen und hat unheimlichen Erfolg, auch so viele Jahre später noch. Und der Durchbruch, der weltweite Durchbruch, der gelang Ralf mit seinen Jungs damals mit dem Song Autobahn. Das war die Geburtsstunde des Synthie-Pop. Da sind wir im Jahr 1974. Frank Brüning hat sich diesen Song bei uns auch gewünscht. Gibt es da eine Story dazu, Frank?
2: Ja, da gibt es eine Geschichte zu Kraftwerk mit dem Song Autobahn. Damals, ganz, ganz lange her, kam das Album raus von Kraftwerk. Mein Onkel in Düsseldorf, den ich sehr schätze, hat mir diese Platte vorgeführt auf einer exzellenten Anlage des Herstellers Revox, der leider kein HiFi mehr baut. Und da hat er mir einige Geschichten erzählt rund um diese Gruppe und was die Gruppe mit ihren Songs zum Ausdruck bringen möchte. Und daraus resultiert die Erinnerung an Kraftwerk mit Autobahn. Seitdem dieser Song ich gehört habe, ist Kraftwerk absolut meine Band.
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2: Und ich habe aus den 70ern für euch die Les Humphrey Singers. Hey.

0: 0. Claudia Dürscheid aus Köln hat das gemacht. Und ich melde mich jetzt einfach mal bei ihr. Claudia, hier Stefan Kaiser. Was kann ich denn von dir wollen jetzt?
1: Tja, ich habe da gestern beim Gewinnspiel mitgemacht. Für Brusthauskarten. Das wäre jetzt ein Ding, wenn ich die gewonnen hätte.
0: Oh ja, ich frag mal einfach, was machst du denn Sonntag? So am Nachmittag, gegen Abend?
1: Bis jetzt noch nicht.
0: Dann sage ich dir, was du veranstaltest. Du fährst nach Bonn zum Kunstrasen und triffst The Boss Horse live. Ist das eine Aktion?
1: Das ist eine Riesenaktion. Ich kann es kaum glauben. Super, super, super, super.
0: Ja.
1: Mein Tag ist richtig toll.
0: Das versüßt auch diesen Donnerstag, oder etwa nicht?
1: Also ich kann es kaum glauben.
0: Das sind ja Alec und Sascha, die kommen ja eigentlich aus Berlin. Und der Rest der Band wird auch dabei sein. Und die freuen sich auch schon auf den Kunstrasen in Bonn. Eine richtig schöne Location. Warst du schon mal da, direkt am Rhein?
1: Ja, war ich tatsächlich schon. Ja, tatsächlich. Ja, bei Roland Kaiser.
0: Ah, okay. Das ist ja fast ähnliche Musik, Bosshaus und Roland Kaiser. Nein, Quatsch.
1: Ein bisschen anders, ja genau. Ein bisschen anders, aber auch die Location ist einfach toll.
0: Du nimmst deine Freundin Brumi mit. Wofür ist Brumi denn genau die Abkürzung? Das musst du mir jetzt aber mal verraten.
1: Das ist meine Freundin Heike Brumshagen. Und dann wird der Nachname ein bisschen abgekürzt.
0: Claudia Dürscheid aus Köln fährt am Sonntag zusammen mit ihrer Freundin Heike nach Bonn zum Kunstrasen. Und Bosshaus freuen sich schon auf dich, Heike. Viel Spaß und berichte mal nachher, wie es war. Einverstanden?
1: Ach, ich freue mich super. Dankeschön.
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1: Hallo, ich bin Lissy.
0: Lissy mag, was ihr mögt. Vielleicht.
1: Damals dachte ich, ich wäre super, super cool. Wenn ich Fame höre, dann tanze ich direkt, bin sehr happy und freue mich, dass ich diesen Song überhaupt in meinem

0: ganz, ganz viele Titel erinnern mich dann an meine Familienzeit von damals, als wir alle noch zu Hause gewohnt haben. Und da freue ich mich dann doll. Flashdance, der Film.
1: Du musst einfach deine Augen schließen, dann kannst du die Musik sehen.
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Angels instead. Robbie Williams und Angels, das war's vom Donnerstag. Jetzt noch schöner 80er-Pop mit Rick Astley, Together Forever. Der hat ja letztens auch erst noch Köln unsicher gemacht. Ich wünsche euch noch einen richtig schönen Feierabend, natürlich mit uns, mit Radio Mixtape. Wir hören uns dann wieder morgen ab 12. Ich bin Stefan.

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0: Die Musik für euren Feierabend gleich nach 6 mit Musik von Queen und den Jeremy Days. Ich bin Stefan Kaiser, wünsche euch noch einen schönen Donnerstagabend und jetzt aktuelle Nachrichten um 18 Uhr.
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2: Mit Yannick Böke, schönen guten Abend. Es gibt Fehler, die können passieren und es gibt Fehler, die dürfen einfach nicht passieren, wie schwere und eigentlich vermeidbare Behandlungsfehler in Deutschland. Der medizinische Dienst hat im vergangenen Jahr 150 solcher gravierenden Fälle gezählt, etwas mehr als im Jahr davor. Dabei geht es um Vorfälle, die mit guter Patientensicherheit eigentlich nicht passieren sollten, zum Beispiel um Tupfer, die nach einer OP im Körper bleiben oder um Verwechslungen von Patienten oder Körperteilen. Mehr zum Thema hat Lena Bauer.
3: Der medizinische Dienst hat im Auftrag der Krankenkassen rund 11.700 Verdachtsfälle geprüft, mit dem Ergebnis, in jedem vierten Fall haben sich gesundheitliche Schäden bestätigt und in vielen Fällen war ein Behandlungsfehler auch die Ursache für den Schaden. Und das ist jetzt besonders heftig. Rein rechnerisch führte etwa jeden vierten Tag ein Behandlungsfehler zum Tod eines Menschen oder trug dazu bei. Der medizinische Dienst fordert deswegen jetzt ein verpflichtendes Meldesystem für solche schweren Fälle. Es soll pseudonymisiert, also ohne direkt erkennbaren Namen sein und für Ärztinnen und Ärzte sanktionsfrei. Die Idee dahinter, Fehler sollen gemeldet werden, damit Kliniken und Praxen daraus lernen können. Für Patientinnen und Patienten heißt das, wer einen Behandlungsfehler vermutet, kann sich bei der Krankenkasse melden. Die kann dann Gutachten in Auftrag geben.
2: Weitere Themen jetzt im Überblick. Der im Hohenfenn wütende Brand ist nach offiziellen Angaben zunehmend unter Kontrolle. Eine vollständige Entwarnung gibt es aber noch nicht. Das Feuer dürfte sich nicht weiter ausbreiten, sofern die Wetterbedingungen stabil bleiben und keine unvorhergesehenen Ereignisse eintreten, heißt es in einem Lagebericht des Gouverneurs der Provinz Lüttich. Die Drohung von US-Präsident Trump mit einem umfassenden Wirtschaftskrieg gegen den Iran hat die Öl- und Gaspreise steigen lassen. An der Energiebörse in den Niederlanden erreichte der Preis für Gas den höchsten Stand seit Mitte März. Gleichzeitig sind die deutschen Speicher derzeit nur zu gut 50% gefüllt. Das Bundeswirtschaftsministerium erklärte gestern, es beobachte die Lage sehr genau. Ein rumänisches Kampfflugzeug hat heute nach Angaben der Regierung in Bukarest eine mit Sprengstoff beladene Marinedrohne zerstört. Diese sei in der Nähe eines Gasfelds im Schwarzen Meer entdeckt worden, teilte der Verteidigungsminister auf Facebook mit. EU-Kommissionspräsidentin von der Leyen schrieb in dem Zusammenhang auf der Plattform X von hybrider Kriegsführung. Online-Händler dürfen nicht Tickets für Veranstaltungen verkaufen, wenn der Verkauf offiziell noch gar nicht gestartet ist. Das hat das Oberlandesgericht München klargestellt. Geklagt hatte die Bundesliga gegen die Ticketbörse Viagogo. Diese hatte auf der Plattform Tickets für Fußballspieler angeboten, obwohl der offizielle Kartenverkauf zu diesem Zeitpunkt noch gar nicht begonnen hatte. Die Entscheidung stärke die Rechte von Verbrauchern beim Ticketkauf, erklärte die Bundesliga. Nach Angaben des Gerichts müssen Käufer klar und eindeutig erkennen können, ob Tickets tatsächlich bereits verfügbar sind, welche Leistungen eine Garantie umfasst und von wem die Tickets verkauft werden. Zudem dürfe Viagogo unter anderem keine künstliche Knappheit vortäuschen, um Kunden zu schnellen Kaufentscheidungen zu bewegen.
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2: Es wird uns heute auf jeden Fall viel Abwechslung geboten. Sonne und Wolken im Mix, dazu teils kräftige Windböen und Schauer ziehen auch noch durch. Dazu 22 Grad in Schwerte und Ahaus. Morgen geht es fast genauso weiter. Wir starten mit relativ viel Sonne, später dann mehr Wolken und Schauer bei um die 22 Grad.
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2: Immer noch einiges los auf der A3 Köln-Oberhausen zwischen Duisburg-Wedau und Oberhausen-Lierich. 2 Kilometer, 10 Minuten plus. A4 Aachen-Köln zwischen dem Kreuz Köln-West und Köln-Eiffeltor. 4 Kilometer, aber auch hier seid ihr in 10 Minuten durch. Und 20 Minuten Zeitverlust nach wie vor auf der A40 Duisburg-Essen zwischen Mülheim-Heimaterde und Essen-Holsterhausen. 3 Kilometer Stau.
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0: Meine schönste Jugenderinnerung ist, da war ich mit meinen Eltern, es ist ziemlich lange her, Jugend, da war ich doch so, mehr als Jugend ist für mich, ich war ein kleines Kind und ich war zum ersten Mal in den Alpen seinerzeit in Mittenwald und ich weiß noch, wie ich mich jeden Morgen, ich habe mich immer gewundert, wenn man so aus dem Flachland kommt, dass es so hohe Berge gibt und bin jeden Morgen als erstes aufgestanden, zum Fenster gerannt und habe geguckt, ob dieser Riesenberg noch da ist, aber das sind sehr angenehme, schöne Erinnerungen.
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1: Mit Jannik Böke, schönen guten Abend. Nach der Leihmutter-Affäre gibt Jens Spahn ein weiteres Amt ab. Als Vorsitzender der Unionsfraktion war er schon zurückgetreten. Jetzt will er auch nicht mehr Chef der CDU im Münsterland bleiben. Eine mögliche Nachfolgerin steht schon bereit. NRW-Schulministerin Feller. Sie hat uns ihre Kandidatur bestätigt. Der Vorsitz des CDU-Bezirksverbands Münsterland gilt als mächtiges Amt innerhalb der CDU in NRW. Einzelheiten aus dem Landtagsstudio hat José Nasjandi für uns.
2: Es sieht ganz danach aus, als würde Dorothee Feller ihren Einfluss in der NRW-CDU weiter ausbauen wollen. Das Amt gilt als Schlüsselposition. Vor Jens Spahn hatte der jetzige NRW-Gesundheitsminister Karl-Josef Laumann über 2 Jahrzehnte lang den Vorsitz. Feller, geboren in Dorsten, sagte uns, sie habe aus dem Münsterland schon positive Reaktionen bekommen.
3: Ich habe viel Zuspruch bekommen, wofür ich auch sehr viel dankbar bin. Und deswegen werde ich mich für diese Funktion auch bewerben und kandidieren.
2: Die Schulministerin gilt in der CDU als erfahrene Politikerin und Verwaltungsexpertin. Bevor sie Schulministerin wurde, war die 60-Jährige unter anderem Regierungspräsidentin in Münster. Ob sie tatsächlich neue Bezirkschefin wird, entscheidet der CDU-Bezirksparteitag Mitte September. Sollte sie gewählt werden, wäre sie im Münsterland die erste Frau in diesem Amt.
1: Weitere Themen jetzt in der Zusammenfassung. 3 Wochen nach dem Massenandrang von Migranten will die spanische Regierung 2 temporäre Aufnahmeeinrichtungen in der spanischen Exklave Ceuta einrichten. Ziel sei es, in rund 1.800 dort verbliebenen Flüchtlingen eine Unterbringungsmöglichkeit zu bieten, damit sie die Nächte nicht mehr auf der Straße oder am Strand verbringen müssen. Das erklärte das Migrationsministerium. Die Zahl festgestellter gravierender Behandlungsfehler von Ärzten ist gestiegen. Der medizinische Dienst der Krankenkassen stufte 150 untersuchte Fälle als besonders schwer wiegend ein, die mit Vorkehrungen zur Patientensicherheit eigentlich nicht vorkommen dürften, wie Verwechslungen von Körperteilen oder Patienten. Insgesamt haben die Experten 3.100 medizinische Behandlungsfehler bestätigen können. Der DAX hat die jüngsten Verluste ausgeweitet. Es war für den deutschen Leitindex der 4. Börsentag in Folge mit Verlusten. Gegenwind gab es erneut vom Ölpreis. Der Preis für ein Fass der Nordsee-Sorte Brent hat sich wieder der Marke von 100 US-Dollar genähert. Hintergrund sind die Drohungen von US Präsident Trump mit einem beispiellosen Wirtschaftskrieg gegen den Iran. Und das sind Meldungen, die Hoffnung machen. Die US-Unternehmen Moderna und Merck melden Erfolge bei der Entwicklung eines Impfstoffs gegen schwarzen Hautkrebs. Erstmals hat eine personalisierte mRNA-basierte Krebstherapie eine entscheidende Phase-3-Studie erfolgreich abgeschlossen, melden die beiden Firmen. Konkret soll eine Kombination aus einem Krebsmedikament und dem neuen Impfstoff das Wiederauftreten von Melanomen reduzieren. Für moderne mRNA-basierte Therapien ist das ein wichtiger Meilenstein. Der Aktienkurs von Moderna hat sich in Europa innerhalb eines Tages sprunghaft verdoppelt.
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1: Unbeständiges, fast schon herbstliches Wetter heute bei uns in NRW. Viele Wolken, Wind, immer wieder Schauer, aber auch freundliche, sonnige Abschnitte sind uns vergönnt. Mit Temperaturen um die 22 Grad in Weeze. Iserlohn schafft heute gute 20 Grad. Wechselhaftes Wetter wartet auch morgen auf uns. Vor allem in der zweiten Tageshälfte kann es auch mal kräftiger schauern. Dazu ähnliche Temperaturen wie heute.
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1: A4 Köln-Aachen zwischen dem Kreuz Aachen und Aachen-Laurenzberg 2 Kilometer, 5 Minuten plus, 20 Minuten Zeitverlust auf der A40 Duisburg-Essen zwischen Mülheim-Heißen und Essen-Holsterhausen 3 Kilometer und A46 Düsseldorf-Heinsberg zwischen dem Kreuz Holz und dem Dreieck Mönchengladbach-Wandlow 2 Kilometer, aber da dauert es eine Viertelstunde länger.
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1: Einer der größten Sommerhits klingt schon nach Hitze und war technisch seiner Zeit voraus.
2: Sommerhits handeln meistens von Strand, Freiheit, Eis am Stiel und irgendeiner Romanze bei Sonnenuntergang. Summer in the City von Love and Spoonful macht genau das Gegenteil.
3: Hier ist der Sommer nicht romantisch, sondern anstrengend. Die Stadt glüht, alles klebt, man schwitzt schon beim Atmen. Und genau deshalb fühlt sich der Song auch so echt an.
2: Und um den Song auch noch authentischer zu machen, hatte Frontmann John Sebastian eine besondere Idee. Echte Stadtgeräusche. Autohupen, Presslufthammer, Straßenlärm. All das wurde in den Track eingebaut. Dann hatte Sebastian noch die Idee, mit einer Autohupe zu starten. Und der Soundmann hatte sogar sofort einen VW zur Hand.
4: And we started talking about what if there were traffic. In those days, if you wanted sound effects, you called a sound man, and it was a radio sound man. I think I said, wouldn't it be funny if it all starts with one really puny sounding horn? And this old Jewish sound man goes, wait. I have a Volkswagen.
3: Zu hören ist hier übrigens die Straßenatmosphäre der 48. Straße in New York. 1966 war das fast schon kleines Soundkino fürs Radio. Und obwohl im Text tagsüber erstmal nur gelitten wird, kippt die Stimmung nachts. Dann wird's plötzlich lebendig, sexy, elektrisch. Also, tagsüber Hitzschlag, nachts Großstadtmagie.
2: Und genau diese Mischung machte den Song zum Nummer 1-Hit in den USA. Ein Sommerklassiker, aber keiner mit Palmenkulisse, sondern mit Beton.
3: Hier sind Love and Spoonful mit dem wahrscheinlich schweißtreibendsten Sommerhit aller Zeiten. Summer in the City.
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1: Einer der größten Sommerhits ist in Wahrheit schwer depressiv.
2: Bei Cruel Summer denken viele sofort an Sonne, die 80er, Cabrio und Feriengefühl. Dabei ist der Song von Bananarama eigentlich das genaue Gegenteil eines fröhlichen Sommerhits.
3: Denn hier geht's gar nicht um Urlaub, sondern um Einsamkeit. Um dieses Gefühl, wenn draußen alle Spaß haben, die Stadt glüht, alle sind unterwegs und du selbst hängst irgendwie emotional komplett daneben.
2: Genau das macht den Song so stark. Die Musik hat so einen tanzbaren 80er-Puls, aber darunter liegt ein richtig melancholischer Kern. Sommer eben nicht als Freiheit, sondern als Zumutung.
3: Die drei von Bananarama haben später erzählt, dass genau dieses London-Gefühl dahinter steckte. Heißes Wetter, leere Straßen, alle sind wohl irgendwo und man selbst fühlt sich zurückgelassen.
2: Und obwohl der Song 1983 erstmal kein Riesenhit in den USA war, bekam er ein paar Jahre später ein zweites Leben. Durch den Film Karate Kid. Danach war Cruel Summer endgültig weltweite Popgeschichte.
3: Das ist überhaupt das Schönste an diesem Song. Er klingt auf den ersten Blick nach Sommerplaylist, auf den zweiten aber eher nach Herzschmerz mit Sonnenbrand.
2: Also, ein Sommerklassiker? Ja, aber mit ziemlich trübem Innenleben. Hier sind Bananarama mit dem Hit für alle, die bei 30 Grad Liebeskummer haben. Cruel Summer.
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1: Desireless mit Voyage, Voyage. Nirvana mit Smells Like Teen Spirit. Aber mit Dancing Queen. Ich habe als Kind in den 80ern die Schwarzwaldklinik und die Wicherts von nebenan geschaut.
2: Weißt du, wie viele Ärzte Schwestern geheiratet haben?
1: Ein Colt für alle Fälle. Neonfarbene Klamotten. Hab ich in den 90ern ja total geliebt. Und ja, ich muss es gestehen, ich mag's auch heute noch sehr, sehr farbenfroh.
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